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3: Nach Brand in Müllverwertungsanlage. Müll wird weiterhin eingesammelt. Und Fall Altenkohle. Begründung für Freilassung von Angelucci liegt vor. Das Wetter. Auch heute steht uns wieder ein sonnig heißer Tag bevor. Ich bin Stefanie Terzer. Schönen guten Morgen.
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3: Die Müllverwertungsanlage in Bozen bleibt nach dem Brand gestern mehrere Wochen lang außer Betrieb. Sorgen machen müssen wir uns deswegen aber nicht. Unser Hausmüll wird trotzdem regulär abgeholt. Das teilt die Betreibergesellschaft Ecocenter mit. Gestoppt wird dagegen vorerst die Sammlung von Sondermüll und Müll aus dem Trentino. Der Rest wird in Bozen zwischengelagert, bis die Anlage wieder läuft. Gestern hatte es einen technischen Defekt in einem Transformator gegeben, der daraufhin Feuer gefangen hat. Die Flammen haben sich über die Fassade bis aufs Dach ausgebreitet. Wie hoch der Schaden ist und wie teuer die Reparatur wird, ist noch nicht klar. Die Vorhaltungen gegen die Südtiroler Angeklagten im Fall Altenkohle verpuffen nach und nach. Sie erinnern sich, den 5 Südtirolern wurde illegaler Müllhandel vorgeworfen mit Ascheresten aus dem Fernheizwerk Laas. Alle 5 saßen über 2 Wochen lang im Gefängnis. Nach den Freilassungen gibt es nun eine erste Begründung dafür, und zwar jene für Giulio Angelucci, dem Direktor des Landesamtes für Abfallwirtschaft. Das Gericht hat entschieden, dass Angelucci nichts falsch gemacht hat und im Rahmen seiner Befugnisse und Pflichten als Amtsdirektor gehandelt hat. In den nächsten Tagen werden auch die Begründungen für die Freilassung der anderen 4 Männer bekannt gegeben. Der FC Südtirol hat wohl einen neuen Trainer. Nachdem die Zusammenarbeit mit Fabrizio Castori nach 1,5 Jahren vorzeitig beendet wurde, soll nun wohl Davide Bossanzini nachrücken. Bossanzini war Trainer von Mantova. Seine Ernennung zum neuen Trainer des FCS soll heute offiziell bekannt gegeben werden. In Deutschland war heute Nacht der gesamte Zugverkehr lahmgelegt. Grund dafür war eine Funkstörung. Techniker haben das Problem behoben, allerdings kann es in den nächsten Stunden noch zu Ausfällen und Verspätungen kommen. Der Vorfall kommt nur kurz vor der Tagung des Aufsichtsrates der Deutschen Bahn. Chefin Evelyn Baller, die aus Bozen stammt, wird dort morgen und übermorgen ihre Strategie für die nächsten Jahre vorstellen. Und nun noch zu den Ergebnissen der Fußball-Weltmeisterschaft. Portugal hat Usbekistan am Abend mit einem 5:0 geschlagen. Ohne Tore, mit einem 0:0 unentschieden, endete das Spiel England gegen Ghana. Und Kroatien hat jetzt in der Früh mit einem 1:0 gegen Panama gewonnen.
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3: Heute Vormittag gibt's ungetrübten Sonnenschein. Am Nachmittag ziehen dann einige Quellwolken auf. Gewitter bleiben heute aber eher die Ausnahme. Auch morgen und in den Tagen darauf bleibt sonnig und heiß. Schauen wir uns noch kurz die aktuellen Temperaturen an. Brandsol meldet 21 Grad, Jenesien 17, Toblach 12 und Wolkenstein 13.
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2: Mittwochmorgen, knapp vor 7:30. Schönen guten Morgen, gleich in den Service-Teil.
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3: Schönen guten Morgen, ich bin Stefanie Derzer. Gute Nachrichten gleich zu Beginn. Nach dem Brand in der Müllverwertungsanlage gestern in Bozen wird unser Müll trotzdem weiter eingesammelt. Er wird auf dem Gelände der Anlage zwischengelagert. Das teilt die Betreibergesellschaft mit. Giulio Angelucci, Direktor des Landesamtes für Abfallwirtschaft und einer der 5 Südtiroler Angeklagten im Fall Alpenkohle, hat nichts falsch gemacht und im Rahmen seiner Befugnisse und Pflichten als Amtsdirektor gehandelt. Das ist die Begründung des Gerichts für seine Freilassung, die jetzt veröffentlicht worden ist. Gestern hat der FC Südtirol bekannt gegeben, dass er sich vorzeitig von Trainer Fabrizio Castori trennen wird. Heute soll bekannt gegeben werden, dass Davide Bossanzini, seines Zeichens ehemaliger Trainer von Mantova, nachrücken soll. In der Nacht ist in ganz Deutschland der Zugverkehr ausgefallen. Eine Funkstörung hat alles lahmgelegt. Mittlerweile ist der Schaden zwar behoben, in den nächsten Stunden kann es aber noch zu Ausfällen und Verspätungen kommen. Und bei der Fußball-Weltmeisterschaft hat Portugal Usbekistan mit 5:0 geschlagen. Das Spiel England gegen Ghana endete mit 0:0 und Kroatien und Panama trennten sich mit 1:0.
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2: Hochdruckeinfluss und subtropische Luftmassen bestimmen heute das Wetter in Südtirol. Am Vormittag scheint die Sonne ungetrübt, lokale Restwolken verschwinden rasch. Am Nachmittag entstehen zwar einige Quellwolken, die Gewitterneigung bleibt aber gering. Und nach Frühwerden von 12 bis 20 Grad steigen die Temperaturen heute im Holidayland bis zu 35 Grad. Aktuell stehen sie in Bruneck bei plus 14 Grad auf.
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2: Entwarnung von Südtirols Straßen. Sie kommen überall gut durchs Land. Deshalb gute Fahrt.
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großer Countdown heute, denn in 6 Monaten exakt wird er wieder unterwegs sein und nach Hause cruisen. Richtig. Chris Rea wird dann wieder unterwegs sein mit seinem Mega-Hit. Denn heute ist der Christmas Countdown, noch 6 Monate bis Heiligabend.

0: Ein kleines bisschen Liebe, davon singt Tom Grennan und knapp um 6:45. Ja, romantisch gedacht, peinlich geendet bei einem Konzert der niederländischen Band Miss Montreal in Amsterdam, hat ein Mann seiner Partnerin vor rund 6000 Zuschauern einen Heiratsantrag gemacht. Die Sängerin Sanne Haas unterbrach extra das Konzert, das Publikum hielt den Atem an, Hollywood-Moment inklusive. Dann kam die Antwort: Nein. Der Mann versuchte es noch einmal, ging auf die Knie, hielt den Ring hin und legte sogar ein flehendes Bitte nach, doch die Frau bleibt standhaft. Sie erklärte später ins Mikrofon, dass sie ihn zwar liebe, zwischen ihnen zuletzt aber viel passiert sei und sie deshalb im Moment nicht heiraten könne. Und ganz ehrlich, so ein Antrag vor 6000 Menschen ist auch ein bisschen gemein. Der Druck ist riesig, schließlich schauen Tausende zu und hoffen auf das Happy End. Vielleicht sollte die wichtigste Frage des Lebens doch eher beim Kerzenschein gestellt werden als zwischen Bierbecher, Handylicht und Konzertlautsprechern. Immerhin hat die Frau bewiesen, Ehrlichkeit ist manchmal mutiger als ein Kniefall auf der Bühne.
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Ja, und trotz steigender Preise und wirtschaftlicher Unsicherheit wollen die meisten im Lande auch heuer nicht auf ihren Urlaub verzichten. Laut einer aktuellen Umfrage würde jeder Dritte lieber an anderen Dingen sparen oder die Ferien verkürzen, als ganz darauf verzichten. Dabei geht es längst nicht mehr um Luxus oder Prestige. Für die Mehrheit ist Urlaub vor allem eine Auszeit vom Alltag. Mehr als die Hälfte der Befragten sagt, dass Abschalten und Abstand von Arbeit und Verpflichtungen der wichtigste Reisegrund ist. Ja, und auch Zeit mit Familie und Freunden spielt eine große Rolle. Interessant dabei, als echter Luxus gilt heute für viele nicht mehr das teure Hotel, sondern freie Zeit ohne Termine und Zwänge. Weniger wichtig ist dagegen die digitale Auszeit. Nur wenige möchten im Urlaub komplett auf Smartphone und Laptop

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3: 10 vor 7.
4: Müllverwertungsanlage für die nächsten Wochen außer Betrieb. Nichts falsch gemacht. Begründung für Freilassung von Giulio Angelucci liegt vor. Und auch heute gibt's wieder sonnig heißes Sommerwetter. Ich bin Stefanie Terzer. Schönen guten Morgen.
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4: Die Müllverwertungsanlage in Bozen bleibt nach dem Brand gestern voraussichtlich für mehrere Wochen lang außer Betrieb. Das teilt die Betreibergesellschaft Ecocenter mit. Was heißt das für uns, Marlies Winkler?
5: Für uns ändert sich nicht viel. Unser Hausmüll wird trotzdem regulär abgeholt. Gestoppt wird dagegen vorerst die Sammlung von Sondermüll von Privaten und von Müll aus dem Trentino. Der Rest wird in Bozen zwischengelagert, bis die Anlage wieder läuft. Das wird laut Ecocenter-Direktor Marco Palmidano 2 bis 3 Wochen dauern. Gestern hatte es einen technischen Defekt in einem Transformator gegeben, der daraufhin Feuer gefangen hatte. Die Flammen haben sich über die Fassade bis aufs Dach ausgebreitet. Wie hoch der Schaden ist und wie teuer die Reparatur wird, ist noch nicht klar.
4: Kommen wir zum Fall Alpenkohle. Giulio Angelucci, der Direktor des Landesamtes für Abfallwirtschaft, hat nichts falsch gemacht und im Rahmen seiner Befugnisse und Pflichten als Amtsdirektor gehandelt. Das ist die nun veröffentlichte Begründung des Gerichts, warum Angelucci nach 2 Wochen Verwahrungshaft freigelassen worden ist. Im Fall Alpenkohle wird ja 5 Südtirolern illegaler Müllhandel vorgeworfen mit Ascheresten aus dem Fernheizwerk Laas. Alle 5 saßen über 2 Wochen lang im Gefängnis. Jetzt verpuffen die Vorhaltungen der die Mafia-Staatsanwaltschaft nach und nach. Der FC Südtirol hat einen neuen Trainer. Nachdem die Zusammenarbeit mit Fabrizio Castori nach 1,5 Jahren vorzeitig beendet wurde, soll nun wohl Davide Bossanzini nachrücken. Bossanzini war Cheftrainer von Mantova. Seine Ernennung zum neuen Trainer des FCS soll heute offiziell bekannt gegeben werden. Die Attacken von US-Präsident Trump lassen Ministerpräsidentin Meloni nicht kalt. In einem Interview sagte sie jetzt, sie sei wirklich betroffen von dem, was Trump gesagt hat. Auswirkungen auf die italienische Außenpolitik soll es deswegen allerdings nicht geben, sagt Meloni. Das Verhältnis zwischen Italien und den USA müsse nun zur Normalität zurückkehren. Nach dem G7-Gipfel in Frankreich hatte Trump behauptet, Meloni um ein Foto mit ihm gebettelt zu haben. Sie hat sich dagegen gewehrt und die Attacken von Trump als völlig sinnfrei beschrieben. Heute trifft sich NATO-Generalsekretär Rutte in Washington mit US-Präsident Trump. Die Stimmung vor dem Treffen ist angespannt. Trump hat den NATO-Verbündeten wieder vorgeworfen, die USA im Iran-Krieg zu wenig unterstützt zu haben. Konkret nannte Trump Italien, Deutschland und Großbritannien. Jetzt versucht NATO-Generalsekretär Rutte, die Wogen zu glätten. Denn in 2 Wochen steht in der Türkei der große NATO-Gipfel an. Und ungetrübt ist der Himmel über Südtirol. Gleich alle Details zum Wetter.
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4: Kaum eine Wolke trübt den Himmel, die Sonne hat auch heute wieder das Sagen. Gewitter wird es kaum geben. Jetzt in der Früh ist es zwar stellenweise schon warm, aber immer noch angenehm. Wir messen in Auer 20 Grad, in Brunnig 14, in Gagerzum 19 und in Wolkenstein 13 Grad.
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9: Guten Morgen, wünscht Daniel Hofer auf der Landesverkehrsmeldezentrale. Wegen Arbeiten sind folgende Straßen gesperrt. Die Landesstraße zwischen Ecken und Oberecken, die Landesstraße Kastelroth-Weidburg zwischen der Abzweigung Dissens und der Abzweigung St. Oswald, die Landesstraße Sauders bei Sauders in Philanders, sowie die Landesstraße Brixen-Feldurns zwischen Brixen und der Abzweigung Binzagen von 8.30 Uhr bis 18 Uhr mit Umleitung über Klausen. Gute und sichere Fahrt.
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13: Schönen guten Morgen am Mittwoch. 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

0: Schon richtig coole Nummer hier aus Südtirol, ja? Ave mit Me in the Dark. Und der ist übrigens mit am Start, oder die sind mit am Start bei der Holiday Hit Parade. Heute gibt es ja eine weitere Ausgabe der 30 Top Hits ab 16 Uhr. Und hier kommen abermals coole Beats, und zwar diesmal Reggae-Vibes beim Hit des Tages.
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2: Nach Lion und Unity gewährt uns Gentleman heute einen weiteren Ausblick auf sein kommendes Album Gratitude, das für den 28. August angekündigt

Wildfire lautet der Titel der dritten Single-Auskoppelung. Für diese hat sich der Reggae-Artist stimmkräftige Verstärkung an Bord geholt, und zwar von niemand Geringerem als Michael Patrick Kelly. Der irisch-US-amerikanische Sänger, der schon mit 15 den Welthit An Angel für die Kelly Family schrieb, hat im letzten Jahr mit Traces sein erstes Nummer-1-Album als Solokünstler veröffentlicht. Mit Gentleman verbindet ihn eine enge Freundschaft, wie dieser in folgendem Statement zum Hintergrund von Wildfire erklärt. Mein neues Album Gratitude beschäftigt sich mit Vergänglichkeit. Es sind die kleinen Gesten, die den Unterschied machen und uns zusammenbringen. Anderen zu helfen kann befreiend sein, weil es den Blick erweitert und immer etwas zurückkommt. Darum geht es in Wildfire. Und ich hätte diesen Track mit niemand Besserem als Michael Patrick Kelly machen können.

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1: Den Hit des Tages, den haben wir heute noch weitere viermal. Kurz nach 10, das nächste Mal.

0: sie räumt derzeit alles ab, was es abzuräumen gibt in Amerika. Der neue Star im Country-Himmel, Ella Langley. Hier mit dem Top-Hit, bei dem sie auch hier bei uns in Südtirol Erfolg hat, mit Chosen Texas. Und wir haben noch einen Hinweis für Sie. Ab Ende Juni wird der Gipfel des Kronplatz an insgesamt 12 Terminen zum Schauplatz eines besonderen kulturellen Erlebnisses, das die Tradition Südtirol zum Leben erweckt, auf 2275 Metern erklingen jeden Sonntag von 11 bis 13 Uhr Gipfelklänge.
1: Ab 28. Juni jeden Sonntag, den ganzen Sommer durch, an 12 Termine, werden wir eben rund um den Gipfel, also Nettleib oder Glocke, verschiedenste musikalische, traditionelle Begleitung haben. Es geht von Alphornbläser über Zierkogelspieler, Schurchplattler. Wir werden auch einige Musikkapellen oben haben. Und eben die Idee ist, dass wir jeden Sonntag in unseren Gästen etwas Besonderes bieten und eine musikalische Umrahmung. Und das startet, wie gesagt, eben ab Ende Juni.
0: So der Direktor von Skirama Kronblatt, Thomas Reiter.
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0: 7.16 Uhr hier, das Holiday-Frühstücksradar am Mittwochmorgen, heute der 24. Juni. Und es hat sich schon längst rumgesprochen unter Südtiroler Musikern. Wir fördern ja schon seit Jahren Musik aus Südtirol und spielen die auch bei uns in der täglichen Playlist. Und so sind wir heute ganz froh, was ankündigen zu können, nämlich die neue EP von Max von Milland.
1: Heute zusammen durch Max von Milland und Heidkim meine neue EP Lei Liebe mit 5 neuen Liedern. Und das ist die aktuelle Single Danke, dass die gibt. Und Sam möchte ich eigentlich aufzeigen, lass dich nicht irgendwann von anderen Leuten, sondern denk einfach, hey, danke durch die, was ich wie ich nicht sein will. Viel Spaß und bis ganz bald.
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0: Dankeschön, bitteschön, das ist die neue Single von Max von Miland aus seiner neuen, heute erschienenen EP Lei Liebe. Und wir werden noch mehr von Max von Miland hören heute im Frühstücksradio. 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

legendäre Gitarrist Carlos Santana, Corazon Espinado. Und vielleicht haben Sie es gesehen gestern. Enttäuschende Engländer, 0:0 gegen Ghana, aber Portugal hat Usbekistan mit 5:0 besiegt. Und Cristiano Ronaldo brüllte voller Genugtuung, I am back, nach dem Abpfiff. Der wiedererstarkte Superstar traf beim 5:0 der Portugiesen gegen Usbekistan zweimal, sicherte sich da weitere Rekorde. Als erster Spieler überhaupt hat der 41-Jährige jetzt bei 6 Weltmeisterschaften getroffen. Zudem überholte er mit seinem 9. und 10. WM-Treffer Portugals Legende Eusebio.

0: mit den Top-Hits in der Holiday-Playlist Richtung Neuer Tag, Mittwochmorgen, der 24. Juni. Und wir sorgen dafür, dass Sie gut informiert in diesen Tag kommen.
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2: Schönen guten Morgen, ich bin Stefanie Terzer. Einen schweren Arbeitsunfall hat es in Lana gegeben. Eine Hebebühne ist in einer Obstwiese umgekippt. Eine Frau wurde mit ihren Beinen darunter eingeklemmt und schwer verletzt. Wir bleiben nicht auf unserem Müll sitzen, auch wenn die Müllverbrennungsanlage in Bozen nach dem Feuer von gestern mehrere Wochen lang außer Betrieb sein wird. Das teilt jetzt die Betreibergesellschaft mit. Im Fall Altenkohle liegt die Begründung zur Freilassung von Giulio Angelucci vor, der Direktor des Landesamtes für Abfallwirtschaft habe im Rahmen seiner Pflichten und Befugnisse gearbeitet, heißt es vom Gericht. Die Entscheidung steht also im völligen Widerspruch zur Staatsanwaltschaft, die Anzeige erstattet hat wegen illegalem Müllhandel. Ministerpräsidentin Meloni sagt, sie sei wirklich betroffen von den Attacken von US-Präsident Trump. Ihr hatte ja behauptet, dass Meloni beim G7-Gipfel um ein Foto gebettelt habe. Meloni sagt nun, dass das Gesagte keine Auswirkungen auf die italienische Außenpolitik haben wird. Und NATO-Generalsekretär Mark Rutte will auch die Wogen glätten. US-Präsident Trump hat ja nicht nur Meloni angegriffen, sondern wieder einmal auch die NATO. Nun ist Rutte in Washington und versucht zu schlichten.
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4: Mit Höchstwerten von über 35 Grad war es gestern an den Wetterstationen von Gargazon und Brixen am heißesten. Und auch heute werden stellenweise wieder 35 Grad überschritten. Dazu scheint am Vormittag im ganzen Land die Sonne. Später bilden sich die üblichen Quellwolken. Aber nur vereinzelt entwickelt sich daraus ein gewittriger Regenschauer. Morgen am Donnerstag ändert sich wenig. Es bleibt sonnig und auch relativ stabil mit bis zu 36 Grad. Und auch am Freitag und am Wochenende hält die Hitzewelle an. Die Temperaturen legen sogar noch leicht zu. Gleichzeitig steigt die Wahrscheinlichkeit für örtliche Hitzegewitter etwas an. Jetzt noch zu den gemessenen Temperaturen von 7 Uhr. Bozen 21 Grad, Meran und Auer 20, 18 Grad in Brixen, Schlanders meldet 17, Sterzing und Brenner 15 Grad, in Bruneck und am Reschen jeweils 14, in Doblach 12, auf der Blose 11 Grad, Innsbruck 19, Linz 16 und Trient 20 Grad. Das war's vom Wetterdienst mit Philipp Dartarotti.
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0: Sie kommen jetzt gut voran im Holidayland um 7.32 Uhr. Allerdings gibt es ein paar Nachtsperren heute. Und zwar auf der SS12, die Brenner Starstraße, die Umfahrung Brixen, ist heute Abend von 21 Uhr bis morgen früh 6 Uhr wegen Arbeiten gesperrt. Es gibt die Umleitung durch Brixen. Dasselbe bei der Grüner Starstraße zwischen St. Christina und Wolkenstein. In den Nachtstunden ist jeweils von 20 bis 6 Uhr der Tunnel gesperrt wegen Arbeiten. Es gibt eine lokale Umleitung. Und die Landesstraße 70 ist in Fahren heute Abend von 21 Uhr bis morgen früh 5 Uhr. Wegen Arbeiten gesperrt. Auch da gibt es eine lokale Umleitung.
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0: Musik aus der Holiday-Hitparade, Stick Figure, Angels Above Me und Lisa Pipaga schaut für uns jetzt in die Sterne.
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2: Einen schönen guten Morgen heute am 24. Juni, es ist Mittwoch, ich bin Lisa Pipaga.
1: Steinbock.
2: Auf ihre Intuition war schon mehr Verlass. Wofür sie sich heute begeistern, ist morgen vergessen.
1: Wassermann.
2: Sie werden mehr beachtet, als sie erwartet hätten. Sie dürfen das Interesse natürlich auch erwidern.
1: Fische.
2: Solange Sie Ihre Träume nicht mit Ihren Chancen verwechseln, haben Sie doch ganz gute Karten.
1: Widder.
2: Sie haben jetzt eine gute Hand für Finanzen. Ein wenig kommt Ihnen aber auch das Glück entgegen.
1: Stier.
2: Haben Sie tagsüber viel zu erledigen, müssen Sie abends nicht noch für Freizeitstress sorgen.
1: Zwillinge.
2: Da Sie sich für Ihre Sache begeistern, können Sie andere beeindrucken und weniger Entschlossene mitreißen.
1: Krebs.
2: Lassen Sie sich jetzt hetzen, müssen Sie sich nicht wundern, wenn Sie abends erledigt sind.
1: Löwe.
2: Auch wenn Ihre Zeit knapp bemessen ist, sollten Sie sich die Probleme anderer zumindest anhören.
1: Jungfrau.
2: Ein idealer Tag zum Aufräumen. Gibt es etwas zu erledigen, das Sie schon länger aufschieben?
1: Waage.
2: Was machen Ihre Zukunftspläne? Heute ist ein guter Tag, Ihre Ziele gründlich zu durchdenken.
1: Skorpion.
2: Das tägliche Einerlei langweilt Sie heute. Dabei gibt es doch einiges, das Sie in der Freizeit unternehmen wollten.
1: Schütze.
2: Nicht alles klappt auf Anhieb, doch damit kommen Sie heute zum Glück spielend klar. Sonnensternen heute, weiter zum Mond mit Judith Brugger.
3: Der zunehmende Mond ist im Skorpion heute am 24. Juni. Nach 7 Uhr morgens wandert der Mond bereits in das Tierkreiszeichen Skorpion. Daher wird der Tag diesem Zeichen zugeordnet. Fakt ist jedoch, dass der Wechsel von einem Zeichen zum nächsten fließend verläuft. Das heißt, dass das vorangegangene Tierkreiszeichen Waage noch einige Stunden nachwirken und andererseits die Skorpionenergie schon vor dem Wechsel spürbar sein kann.
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0: Lutsche von Elisa hier bei uns im Frühstücksradio am Mittwochmorgen. 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
3: Hebebühne umgekippt, Freund Lana schwer verletzt. Fall Alpenkohle, Gericht widerspricht der Staatsanwaltschaft. Das Wetter auch heute wieder sonnig und heiß. Ich bin Stefanie Derzer. Schönen guten Morgen.
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3: In einer Obstwiese in Lana hat es einen schweren Arbeitsunfall gegeben. Gestern ist eine Hebebühne umgekippt, auf der drei Frauen gearbeitet haben. Eine der Frauen wurde mit den Beinen unter der Hebebühne eingeklemmt. Sie wurde mit dem Hubschrauber ins Krankenhaus geflogen. Die anderen zwei Frauen wurden nur leicht verletzt. Giulio Angelucci, der Direktor des Landesamtes für Abfallwirtschaft, hat nichts falsch gemacht und im Rahmen seiner Befugnisse und Pflichten als Amtsdirektor gehandelt. Das ist die nun veröffentlichte Begründung des Gerichts, warum Angelucci nach 2 Wochen Verwahrungshaft freigelassen worden ist. Im Fall Alpenkohle wird 5 Südtirolern illegaler Müllhandel vorgeworfen mit Ascheresten aus dem Fernheizwerk Laas. Alle 5 saßen über 2 Wochen im Gefängnis. Angelucci war einer von ihnen. Nun verpuffen die Vorhalte der Antimafia-Staatsanwaltschaft von Trient nach und nach. Die Müllverbrennungsanlage in Bozen bleibt nach dem Brand gestern mehrere Wochen lang außer Betrieb. Sorgen machen müssen wir uns deswegen aber nicht. Unser Hausmüll wird trotzdem abgeholt. Das teilt die Betreibergesellschaft mit. Gestoppt wird dagegen vorerst die Sammlung von Sondermüll und Müll aus dem Trentino. Der Rest wird in Bozen zwischengelagert, bis die Anlage wieder läuft. Das Hickhack zwischen Ministerpräsidentin Meloni und US-Präsident Trump hat keine Auswirkungen auf die italienische Außenpolitik. Das sagt Meloni in einem Interview. Das Verhältnis zwischen Italien und den USA müsse nun zur Normalität zurückkehren, sagt Meloni. Sie gibt aber auch zu, dass sie die verbalen Attacken von Trump getroffen haben.
4: Sono onesta, nel senso io sono rimasta sinceramente colpita e quando ho detto che ero colpita ero estremamente sincera.
3: Nach dem G7-Gipfel in Frankreich hatte Trump gesagt, Meloni hätte um ein Foto mit ihm gebettelt. Sie hat sich dagegen gewehrt und die Attacken von Trump als völlig sinnfrei beschrieben. 3/4 der Züge in Italien kommen pünktlich, das berichtet das Verkehrsministerium in Rom. Damit habe sich die italienische Bahn bei der Pünktlichkeit verbessert. Vor einem Jahr sind noch 7% mehr Züge zu spät gekommen als heuer. Grund für die Verspätungen seien meist externe Faktoren, sagen die Bahnbetreiber, wie etwa Eingriffe in die Infrastruktur und Kupferdiebstähle. Gleichzeitig gibt es auf den Schienen gerade so viele Baustellen wie noch nie. Italienweit sind es rund 1.300.
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3: Keine Wolke ist zu sehen am Himmel über Südtirol. Die Sonne ist alleinige Chefin. Am Nachmittag ziehen zwar ein paar Wolken auf, Gewitter bleiben aber die Ausnahme. Am Nachmittag sind heute Temperaturen von bis zu 35 Grad drin. Und jetzt aktuell messen wir in Bozen 23 Grad, in Hintermattel 13, in Sechsten auch und in Wolkenstein 14 Grad.
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5: Guten Morgen wünscht Daniel Hofer aus der Landesverkehrsmeldezentrale. Folgende Straßen sind wegen Arbeiten gesperrt: die Landesstraße zwischen Ecken und Oberecken, die Landesstraße Kastelroth-Zweitbruck zwischen der Abzweigung Dissens und der Abzweigung St. Oswald, die Landesstraße Sauders bei Sauders in Villanders und die Landesstraße Brixen-Feldurns zwischen Brixen und der Abzweigung Binzagen von 8.30 Uhr bis 18 Uhr mit Umleitung über Klausen. Einbahnregelungen wegen Arbeiten gibt es unter anderem auf der Brenner Staatsstraße nördlich von Farn, auf der Pustertaler Staatsstraße bei Innichen, auf der Gröner Staatsstraße zwischen Weidbruck und Pontives bei Brembach und auf der Gardataler Staatsstraße bei Zwischenwasser. Gute und sichere Fahrt.
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9: Schönen guten Morgen, 5 Minuten vor 8.

0: Je ne parle pas français. Namika hier im Frühstücksradio. Unser Motto heute beim Bergpanorama. Wer aufsteigt, sieht weiter. In diesem Sinne, los geht's.
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0: Wir schalten jetzt auch auf die Hochpfeilerhütte. Sam, begrüße die Evi. Guten Morgen.
2: Ja, guten Morgen an alle. Schönen guten Morgen.
0: Evi, wie ist Bank losgegangen? Hat das gut in die Saison gestartet?
2: Wir sind gut in die Saison gestartet. Es heißt, wir sind ein wenig leid gewesen im Anfang. Ein bisschen herzerichten, aber mittlerweile haben wir alles unter Dach und Fach. Wir haben in Donnerstag auch gemacht.

0: bisschen frühstücken und gehe noch auf den Gipfel. Das ist also meistens, was die meisten Leute machen.
1: Eher ein hochalpiner Weg, oder? Der, was sein Zenkai geht?
0: Nein, der Weg ist eigentlich ganz schön. Das kann fast jeder machen eigentlich. Es ist weder Steinschlag gefahren, noch es ist auch kein Schnee mehr, nichts mehr. Auf dem Gipfel oben ist noch gerade 50 Meter Schnee, aber sonst kann man alles schön umgehen. Und die Leute kommen eigentlich fast ohne Gredelnaugen jetzt.
1: Wenn jetzt die Zwenkai kommen, dann kriege ich oben eine gute Verköstigung. Was darfst du mir jetzt so empfehlen von der Küche aus?
0: Ja, auf alle Fälle gibt es da ein gutes zu essen. Also neu haben wir heuer eben Gulasch mit Spätzlern. Das haben wir vorher so nicht im Angebot gehabt. Das kommt eigentlich ganz gut um bei den Leuten. Und sonst haben wir eben, ist unsere Hütte ja bekannt, dass wir viele vegetarische Gerichte auch haben. Und sogar vegane Gerichte, weil alle mehr Leute eben ein bisschen auf die Ernährung schauen und sind eben ganz froh, wenn sie nachher so viel Kost auch kriegen. Ich kann sagen, so 20% sind vegetarisch momentan.
1: Du, dann würde ich sagen, wir haben ja noch Zeit, da werden sie ratschen den ganzen Sommer rüber. Ich grüße dich und deine Leute oben und dann bis zum nächsten Mal. Vielleicht kann ich den Sommer auch mal rein, wer weiß.
0: Ja, okay, dann sag ich mal einmal, hei Freiheit mit.
1: Die Efi von der Hochpfeilerhütte, danke dir und mach's gut.
0: Danke,
1: bitte. Ja, tschüss, bitte.
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0: Und zwar bei der Julius Bayer Hütte und zwar am Fuße des Adlers. Dann begrüßen wir ihn, Bernhard. Guten Morgen.
1: Guten Morgen, alle miteinander.
0: Bernhard, alles gut bei Ihnen gekommen? Der Adler steht auch noch.
1: Bei ihm ist alles gut. Der Adler hat den Winter überstanden, steht noch und wartet, bis die nächste Saison jetzt so langsam losgeht.
0: Wann gehen die ersten so auch da auf den Adlerei? Weil das ist ja eben, du musst ja richtig vorbereitet sein mit Bergführer und so weiter, nicht?
1: Genau. Der Adler ist nach wie vor eine hochalpine Tour. Anspruchsvoll. Wir sind jetzt 2 Wochen da und seit ungefähr einer Woche, eineinhalb, gehen die Leute auch. So haben wir jetzt praktisch die Spur gemacht. Die Bergführer haben jetzt oben, weil das ist halt so ein bisschen steiles Stickel auf dem Gletscher, das heißt, man stickeln. Dann haben sie es ein bisschen entschärft, dann haben sie eine Fixsäule reingetan, dass man sich leichter tut, dass es nicht so gefährlich ist. Haben sie alles ein bisschen gerichtet und jetzt gehen sie eigentlich alle Tag auf und nieder, die Leute.
0: Wie funktioniert denn das so? Gehen die Leute zu dir rein auf der Hütte zuerst einmal übernachten und den nächsten Tag in der Früh auch, oder?
1: Genau. Bei uns ist der Stützpunkt für den Adler Normalweg, das ist die meistbegangene Route von Adler. Dann kommen die Leute auch den Tag davor und übernachten. Gut essen, Prinz. Am nächsten Tag stehen wir noch um 3:30 auf und dann starten sie auch.
0: Du, Jürgen, gehört, man muss bei dir, oder jetzt gibt es ein neues Buchungssystem bei dir, oder wie hast du da gepostet auf die Facebook-Seite?
1: Ganz genau, wir haben früher sind wir gestartet mit dem Buchungssystem von Alpenverein. Da kann man sich online registrieren und nachher die Buchung machen für den Hit, sozusagen. Muss man nicht extra am Lohn leiten, das kann man jetzt alles über Internet machen und dann sieht man auch die freien Plätze in den Zimmern und im Lager. Und dann kann man sich einfach anmelden und die Buchung machen.
0: Wie hast du das so? Bist du relativ gut ausgebucht oder hast du noch wieder Zeit oder wie ein Fenster, wo die Leute können beruhigt sein, dass sie hinkommen und dass sie einen Platz kriegen?
1: Ja, jetzt durch das Buchungssystem hat sich das jetzt ein bisschen verändert. Sie haben im Winter schon viel innegebucht, speziell die Wochenenden sind ziemlich ausgebucht schon. Aber wenn man ihn so leitet, findet man schon einen so einen anderen Platz, auch eventuell, auch wenn das Buchungssystem ausgebucht ist, speziell für uns Einheimische.
0: Hast du einen Haufen Leute am Platz bei der Hütte? Wie geht denn das?
1: Ja, die Hütte ist ziemlich groß. Wir kommen schon, gut 60 Leute haben wir schon Platz.
0: Du, erzähl mal in die Leute kurz, wie sie zu dir reinkommen, weil das heißt ja auch Teil von der Bergtrophy, das heißt, da können die Leute zu Ihnen reinkommen. Am besten, wie und wo starten sie?
1: Also bei uns kommen wir von 2 Seiten rein. Einmal von Trophy und einmal von Sulden. Die meisten Leute kommen von Sulden auch, weil es einfach ein bisschen näher ist und man kann ein Stückchen mit dem Sessellift auch fahren, mit dem langen Stuhllift. Da spart man sich halt so ca. 300 Höhenmeter. Weg, da spart man sich nicht viel, weil man nachher vom langen Stuhllift wieder quer herqueren muss. Aber man spart sich halt ein paar Höhenmeter, es ist gemütlicher. Dann braucht man ungefähr 3 bis 4 Stunden für Sulden auch zu gehen, je nach Kondition und Geschwindigkeit. Der Trafoi kann man eingehen, hält ist nachher 500 Höhenmeter weiter, das sind praktisch fast 1500 Höhenmeter. Dann gehst du gute 4 bis 5 Stunden. Gibt es auch eine Hütte, wenn man bei den Heiligen Drei Brunnen drin startet, kommt man über die Bergelhütte auch. Wenn man in Trafoi Dorf startet, ist keine Hütte dazwischen. Das ist der ursprüngliche erste, geschichtliche erste Weg, wo sie ja überhaupt auch gegangen sind. Ziemlich interessant und schön, ist aber ziemlich weit. Und noch gibt es eigentlich noch einen Meraner Weg, das ist extrem weit. Der Hell startet schon bei Stilzer Bruck drinnen. Und dann brauchst du, glaube ich, eine gute 5 bis 5,5 Stunden, bis du bei uns auch gehst. Hm. Aber wie gesagt, die meisten Schulden auch bei uns.
0: Alles klar. Du, freut uns, dass du wieder mit dabei bist heuer. Und wir werden ja eh Gelegenheit noch haben, im Sommer rüber wieder zu quatschen. Ich sage jetzt einmal schönen Gruß auch zu dir auf der Julius-Bayer-Hütte, zu deinen Leuten. Und bis zum nächsten Mal, Bernhard.
1: Du, danke, wir hören uns sicher. Schöne Grüße an alle und schau, dass es nicht verhitzt und alle weiter hitzt. Wenn es wirklich so heiß ist, kommst du zu mir raus. Danke.
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0: Und weiter geht's. 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
1: So, wir schalten jetzt auf den nördlichen Punkt in Marntal, und zwar vor die Schutzhütten her. Das ist die Birnluckenhütte mit dem Alain. Guten Morgen.
2: Hallo, guten Morgen. Einen schönen guten Morgen auch an alle Zuhörer von Radio Holiday.
1: Bist du gut in die Saison gestartet, oder?
2: Ja, sind wir schon. Jetzt gleich vorab muss ich gleich sagen, wir haben ja gewählt, voriges Jahr haben wir gesagt, wir machen das letzte Jahr nicht, und dann ist es so gegangen, dass das Land hat keinen gefunden, praktisch neuen Pächter. Nicht? Nachher haben wir halt gesagt, okay, nachher hängen wir noch eine Saison an. Dann können sie heuer im Sommer die Ausschreibung vorbereiten, weil das haben sie voriges Jahr nicht mehr da tun alles, weil sie keine Zeit mehr gehabt haben, ist alles zu schnell gegangen. Und nachher, wie gesagt, dann sind wir heuer noch da. Heuer ist das letzte Jahr für uns, und dann wird heuer im Herbst die Ausschreibung sein für die Birnlückenhütte, ja.
1: Helen, wie lange warst du auf der Hütte oben noch insgesamt?
2: Ja, voriges Jahr ist praktisch in so 50-Jährige gewesen, seit 1975.
1: Wie ist denn der Entschluss gekommen, zu sagen, jetzt ist gut?
2: Ja, wir haben nie keinen Sommer unten verbracht, praktisch. Wir sind schon seit wir Kinder sein da, und irgendwann ist einmal genug, wir möchten auch mal was anderes machen, nicht? Und wir haben sicht auch unten eine kleine Pension, deswegen total, dass wir total nichts mehr dienen, ist nicht der Fall, nicht? Wir haben schon Arbeit, genug Arbeit für da heroben ist die Zeit gut, ist genug, ja. Hm? Ist besser, jetzt kommen wieder mal neue, ein paar Junge, die was das übernehmen, und die machen das sicher gut.
1: Was waren für die Alma so schönste oben auf der Hütte, oben auf der Birnluckenhütte?
2: Das schönste ist natürlich der Platz da heroben. Die Aussicht ist phänomenal, kann man sagen. Und die Ruhe da heroben. Wenn wir für uns sein, jetzt am Anfang und dann zum Schluss aussehen, ist das für uns wie praktisch in Urlaub da heroben. Und ein bisschen früher sind wir noch ein bisschen mehr Mineralien suchen gegangen und so, dass wir ein bisschen mehr Zeit für uns haben. Ist halt das schönste, nicht? Danach, jetzt natürlich, ist noch ein bisschen gemütlich, aber ab 15. Juli ist noch schon viel zu tun und dann haben wir noch keine Zeit mehr auch für uns und nichts mehr, und dann wird es schon stressig, und das ist auch nicht mehr, wir sind auch nicht mehr die Jüngsten, sagen wir so. Ja. Mhm.
1: Du, Alain, erzähl mal ganz kurz, wie wir zu St. Gallen kommen, dann noch für die letzte Saison reinkommen.
2: Ja, wir sind praktisch da im hinteren Arntal, im Kasern. Ne? Da ist der Parkplatz, da kann man das Auto lassen. Und da geht man das Haupttal entlang, praktisch, da bei Heiliggeist vorbei. Dann kommt man Trinkstorn dort zu der Adleralm, wo die Almen sind. Und dann geht da der Weg Nummer 13, das Haupttal entlang, weiter zu der Kehralm, Lahnalm, und dann kommt man zu ins Haufen. Das sind ungefähr vom Parkplatz weg 2,5 bis 3 Stunden gemütlich, 3 Stunden, ja, und wir sind eben auf 2.449.
1: Wenn man
2: ist und Kasern ist 1.600, ja, das sind ungefähr 800 Höhenmeter, 850.
1: Mhm. Wenn man ins Dolinie geht, praktisch links oder rechts auch noch?
2: Nein, Alm ist Haupttal entlang, Alm gerade inni. Praktisch, das Tal hört noch auf und allem geht weiter. Wenn man rechts geht, kommt man Richtung Windtal, geht es aufs Lenkirchlauf, aber zu uns, auf die Birnlucke, geht man ins Haupttal entlang, allem geht weiter, die Nummer 13 praktisch. Die Nummer 13 geht auf bis auf die Birnlucke. Und nachher oben auf der Grenze geht nachher die 13 über den Höhenweg, über den Lausitzer Weg. Alben ist die Alben Nummer 13 wieder aus, übers Tal. Das ist die Runde, was sie so machen, praktisch den Rundgang Zinsaufer, danach den Höhenweg zurück aus zum Tauern. Und nachher kann man selber das erste Mal aussteigen, die Nummer 14, da bei der Finanzerhütte, die Tauernhütte, die Neugersdorfer Hütte heißt die eigentlich. Da kann man nachher aussteigen, kommt man zu der Ding, zu der Tauernalm vorbei und da wieder da zu der Adleralbe. Und da zurück nach Kasern, ja.
1: Und das ist ein guter Fußweg von, sag jetzt einmal, 5-6 Stunden oder mehr?
2: Von Zinsaufer, wie gesagt, sind 2,5 bis 3 Stunden und da oben aus sind es 4, 4,5 Stunden. Das zieht sich ein bisschen, da muss man halt die ganzen kleinen Talinnen ausgehen, da geht es so innen, dann wieder raus und ein bisschen auf und nieder, aber schon mehr oder weniger vor einer Höhe, aber das zieht sich halt mal ein bisschen da, die Höhenwege. Mhm. Und da braucht man schon 4, 4,5 Stunden bis Kasern zurück, ja.
1: Ah, okay, okay. Na, wissen wir Bescheid, du. Ja, danke dir derweil und ich darf sagen, da freuen wir uns noch auf weitere Gespräche mit dir im Laufe des Sommers und ja, dann bis zum nächsten Mal.
2: Ja, dann wünsche ich alle Zuhörer von Radio Holiday und denk auch einen schönen Tag und wie gesagt, wir sind da, wir haben offen, wir sind wieder bis Ende September da und ich hoffe, wir sehen uns einmal und ich wünsche allen Bergheil und aufpassen an allem in die Berge. Das ist klar, right? Und dass man wieder gesund heimkommt und ja, bis zum nächsten Mal.
1: Danke dir, Elen, und schöne Grüße auch zu der Birnluckenhütte.
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sehr coole Musik, passend zum Bergpanorama, der Rucksack, ja. Aus der heute erscheinenden EP Lei Liebe.

0: könnte mit Sicherheit auch ein Titel werden für Ihre persönliche Playlist. Max von Milland, die neue EP Leihliebe erscheint heute. Daraus dieser Titel Rucksack und noch viel mehr Musik aus Südtirol gibt's an diesem Freitag wieder.
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0: 8.30 Uhr, es ist 8:30. Hier bei uns gibt es jetzt die Servicemeldungen.
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3: Schönen guten Morgen, ich bin Stefanie Terzer. Eine 20-Jährige ist jetzt im Eisacktal angezeigt worden, sie soll gegen das Betäubungsmittelgesetz verstoßen haben. Bei einem Event wurden auch noch 7 weitere Menschen als Drogenkonsumenten gemeldet. Bei einem Arbeitsunfall in Lana ist gestern eine Frau schwer verletzt worden. Eine Hebebühne ist umgekippt und die Frau wurde mit ihren Beinen darunter eingeklemmt. Wir bleiben nicht auf unserem Müll sitzen, er wird trotzdem abgeholt. Das teilt jetzt die Ecocenter AG mit. Sie betreibt die Müllverwertungsanlage in Bozen, die jetzt wegen eines Brandes mehrere Wochen lang ausfallen wird. 76% der Züge in Italien sind pünktlich, das teilt das Verkehrsministerium mit. Damit hat sich die italienische Bahn in Sachen Pünktlichkeit verbessert. Und die Hitze schadet nicht nur uns, sondern auch unseren Handys oder Tablets. Vor allem beim Aufladen sollten wir aufpassen. Sollte ein Handy trotzdem mal überhitzen, kann man es eventuell auf einer metallischen, also kühlen Oberfläche auskühlen lassen.
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0: Wir begrüßen im Wetteramt des Landes den Dienst- und Meteorologen heute des Landes Südtirol, Philipp Tatarati.
6: Guten Morgen, grüß Gott.
0: Hallo, wie schaut das heute mit dem Wetter aus?
6: Ja, heute scheint wieder im ganzen Land die Sonne. Am Vormittag ist der Himmel meist ungetrübt. Später bilden sich dann die üblichen Quellwolken und vereinzelt ist daraus dann auch ein gewittriger Regenschauer möglich. Und die Temperaturen erreichen Höchstwerte von 31 bis 35 Grad.
0: Und wie geht's in den nächsten Tagen weiter?
6: Ja, über das Wochenende hinaus hält die Hitze an, die Temperaturen legen sogar noch leicht zu. Gleichzeitig steigt die Wahrscheinlichkeit für örtliche Hitzegewitter etwas an. Im Laufe der nächsten Woche gehen die Temperaturen den aktuellen Daten nach dann zumindest etwas zurück.
0: Philipp Tatarotti, vielen Dank.
6: Gerne, auf Wiederhören.
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0: Es ist 8.32 Uhr. Sie kommen gut voran auf Südtirols Straßen. Kurzer Reminder für heute Abend, auf der Staatsstraße, auf der Brenner Staatsstraße ist die Umfahrung Brixen heute von 21 Uhr bis morgen früh 6 Uhr wegen Arbeiten gesperrt. Es gibt die Umleitung durch Brixen. Zwischen St. Christine und Wolkenstein in den 8 Stunden ist jeweils von 20 bis 6 Uhr die Grüner Staatsstraße wegen Arbeiten gesperrt. Es gibt eine lokale Umleitung. Und die Landesstraße 70 ist im Fahren heute von 21 Uhr bis morgen früh 5 Uhr wegen Arbeiten gesperrt. Auch da gibt es eine lokale Umleitung.
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0: Sehr coole Hits in der Holiday-Playlist. Apropos coole Hits, heute Nachmittag wieder 30 Top-Hits hier bei Radio Holiday.
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Sarah Larsen im Frühstücksradio. Wir beenden das Ganze hier mit Craig David, 7 Days. Und am Vormittag gibt es bei uns hier wieder einen Verbrauchertipp mit Lisa Biberger. Am Nachmittag werden wir dann die 30 Top-Hits von Radio Holiday erörtern in der Hitparade.

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3: Verstoß gegen das Betäubungsmittelgesetz. 20-Jährige im Eisacktal angezeigt. Und schwerer Arbeitsunfall. Frau gerät unter Hebebühne. Das Wetter. Heute wird's wieder sonnig und heiß. Ich bin Stefanie Terzer. Guten Morgen.
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3: Eine 20-jährige Frau aus der Slowakei ist jetzt im Eisacktal angezeigt worden. Sie soll gegen das Betäubungsmittelgesetz verstoßen haben. Auf sie aufmerksam wurden die Karabinieri bei einem Event. 7 weitere Menschen wurden als Drogenkonsumenten gemeldet. Sichergestellt wurden von den Karabinieri Amphetamine, Marihuana und Kokain. In einer Obstwiese in Lana hat es einen schweren Arbeitsunfall gegeben. Eine Hebebühne gestern ist umgekippt, auf der 3 Frauen gearbeitet haben. Eine der Frauen wurde mit den Beinen unter der Hebebühne eingeklemmt. Sie wurde mit dem Hubschrauber ins Krankenhaus geflogen. Die anderen 2 Frauen wurden nur leicht verletzt. Nicht nur uns Menschen macht die Hitzewelle gerade zu schaffen. Auch für Smartphones, Tablets und Notebooks ist die große Hitze eine Herausforderung. Ronny Thorau, wie schützen wir unsere Technik denn jetzt am besten?
4: Smartphones, Tablets und Co. nicht in die pralle Sonne legen. Gerade auch laden sollte man Geräte eher in kühler Umgebung, weil beim Laden ja sowieso Wärme entsteht. Außerdem kann es helfen, Geräte bei Hitze im Energiesparmodus zu betreiben, weil das fährt Funktionen herunter und belastet den Prozessor weniger. Und wenn das Gerät doch mal heiß läuft, dann bitte nicht etwa in den Kühlschrank tun, da drohen Kurzschlüsse durch Kondenswasser. Besser zum Abkühlen sind schattige Plätzchen natürlich oder auch kühle Oberflächen wie zum Beispiel Metall.
3: In Italien gibt es immer weniger Rentnerinnen und Rentner. Das zeigen die Zahlen des Nationalen Fürsorgeinstituts IMS. Insgesamt gibt es 15,5 Millionen. Vor 4 Jahren waren es noch 300.000 Rentner mehr. Das liegt daran, dass das Pensionsalter immer weiter ansteigt. Und es gibt auch immer mehr Senioren, die auswandern. 2024 haben fast 150.000 Rentner das Land verlassen. 3/4 der Züge in Italien kommt pünktlich, das berichtet das Verkehrsministerium in Rom. Damit habe sich die italienische Bahn bei der Pünktlichkeit verbessert. Vor einem Jahr sind noch 7% mehr Züge zu spät gekommen als heuer. Grund für die Verspätungen seien meist externe Faktoren, sagen die Bahnbetreiber, wie etwa Eingriffe in die Infrastruktur und Kupferdiebstähle. Und wir sind jetzt in den nächsten Hitzetag gestartet. Gleich gibt's die Details zum Wetter.
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3: Der Himmel ist wolkenlos, die Sonne scheint und mit den Temperaturen geht's nach oben. Wir messen jetzt in Farn bei Brixen 22 Grad, in Inesien 20, in Sterzing 19 und in St. Ulrich 17 Grad. Auch in den nächsten Tagen bleibt es sonnig und heiß und genauso wie heute bleiben Gewitter die Ausnahme.
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13: Aus der Landesverkehrsmeldezentrale begrüßt Sie Renate Stauder. Auf der Landesstraße Blumau-Völz bei Völz kommt es zu Behinderungen und Staus in beiden Richtungen nach einem Unfall. Die Landesstraße Brixen-Völz-Durns ist zwischen Brixen und der Abzweigung Binzagen bis 18 Uhr wegen Asphaltierungsarbeiten gesperrt. Die Umleitung erfolgt über Klausen. Eine Einbahnregelung wegen Arbeiten gibt es unter anderem auf der Brenner Staatsstraße nördlich von Auer und nördlich von Fahren, auf der Gadertaler Staatsstraße bei Zwischenwasser und bei Petratsches und auf der Bustertaler Staatsstraße zwischen Inchen und Vierschach. Die Landesstraße Weidburg-Kastlot ist zwischen der Abzweigung Dissens und der Abzweigung St. Oswald wegen Arbeiten nach einem Uhrenabgang weiterhin gesperrt. Gute Fahrt!
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1: Zu Beginn die Stellengesuche. Ein Mann sucht Arbeit als Hausmeister oder Hilfsarbeiter im Raum Bruneck Sand in Taufers. Ein Herr sucht Arbeit am frühen Morgen bis maximal 10 Uhr, zum Beispiel für Lieferdienst, Brötchen oder Zeitungszustellung. Alle Telefonnummern finden Sie online unter radioholiday.it. Jetzt zu den Stellenangeboten. Dr. Gernot Walder GmbH in Außervielgratten sucht zum erstmöglichen Eintritt für mindestens 30 Stunden in der Woche eine Krankenschwester bzw. Pfleger, Pflegerin für den Hygienestützpunkt in Außervielgratten. Es erwarten dich tolle Aus- und Weiterbildungsmöglichkeiten im Bereich Hygiene-Wasseranalytik. Nähere Informationen unter infektiologie.tirol. Lebensmittelgroßhandel Seppi Gebhardt in Schapp sucht Magazinmitarbeiter, Mitarbeiterinnen für die Tag- und Mitarbeiterinnen, Mitarbeiter für die Nachtschicht am Standort in Schapps. 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Hotel Majestic in Brixen sucht ab Juli eine Reinigungskraft, Zimmerfrau für die laufende Saison Juli, August, September in Voll- oder Teilzeit. Vertragsverlängerung und Umwandlung in Jahresstelle möglich. Anrufen oder E-Mail an info@albergomajestic.it. Der Supertipp Interspar in St. Lorenzen sucht motivierte Kassiererinnen und Kassierer für eine Festanstellung oder als Sommerjob für 2 bis 3 Monate für volljährige Studentinnen und Studenten. Geboten werden eine Anstellung laut Kollektivvertrag DMO, 14 Monatsgehälter sowie ein Einstiegsbruttogehalt von 1.785 Euro bei Vollzeit. Die Einstufung erfolgt in der 4. 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Der Jugenddienst Bruneck hat für dich ein spannendes Angebot. Von Oktober 2026 bis Mai 2027 haben junge Erwachsene von 18 bis 28 Jahren die Möglichkeit, im Jugenddienst als Zivildiener, Zivildienerin mitzuarbeiten. Das Arbeitsfeld bietet dir die Möglichkeit, deine Fähigkeiten einzubringen und wertvolle Erfahrungen für deine private und berufliche Zukunft zu sammeln. Angefangen bei der Arbeit mit Kindern und Jugendlichen bis hin zur Mitarbeit im Management. Bewerbungen sind bis Freitag, 3. Juli per E-Mail an Lukas Neumeier möglich. lukas@vollleben.it. Informationen gibt es im Jugenddienst, gerne anrufen sowie unter der Homepage vollleben.it.
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3: Pfölzerstraße, Motorrad prallt gegen LKW. Italien, immer weniger Rentner. Das Wetter, sonnig und heiß. Ich bin Stefanie Derzer, schönen Vormittag.
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3: Es hat wieder gekracht auf unseren Straßen. Auf der Straße von Blumau nach Völs hat es einen Unfall gegeben. Ein Motorrad und ein Lastwagen sind zusammengeprallt. Vor Ort war der Notarzt. Das Unfallopfer musste per Hubschrauber ins Krankenhaus gebracht werden. Der Moneybon, der Wertgutschein von Südtiroler Unternehmen im Handels- und Dienstleistungsverband HDS, wird immer beliebter. Wie die neuen Zahlen zeigen, sind heuer bereits Gutscheine im Wert von fast 4,5 Millionen Euro verschenkt worden. Das ist ein Plus von fast 30% im Vergleich zum Vorjahr. Der Gutschein wird laut HDS vor allem von Unternehmen genutzt als Prämie für ihre Mitarbeiter. Das neue Krankenhaus und Universitätszentrum in Trient wird teurer als geplant. Satte 190 Millionen Euro mehr muss das Land Trient für den Bau ausgeben. Finanziert werden die Zusatzkosten mit einem Kredit und einem Dreijahresplan. Dass das Projekt um so vieles teurer geworden ist, erklärt Landeshauptmann Fugatti vor allem durch Preisanpassungen. Deutschland ist im europäischen Vergleich das Land, das am stärksten von Cyberangriffen betroffen ist. Spuren von Cyberkriminellen führen häufig nach Russland. Uli Reitinger.
4: Die Täter attackieren Unternehmen, die öffentliche Verwaltung und auch Krankenhäuser mit Schadsoftware, die Daten und Systeme verschlüsselt. So wollen die Kriminellen Lösegeld erpressen, oft mehrere hunderttausend Euro. Es dauert meistens Wochen, bis alles wieder läuft. Das kann ein Unternehmen in die Pleite treiben. Deutschland ist besonders attraktiv für Cyberangriffe, denn hier gibt's viele innovative Unternehmen mit wertvollen Daten, die man blockieren kann. Und oft sind sich diese Firmen der Cybergefahr nicht bewusst und entsprechend schlecht geschützt, sagen die Experten.
3: In Italien gibt es immer weniger Rentnerinnen und Rentner. Das zeigen die Zahlen des Nationalen Fürsorgeinstitutes IMS. Insgesamt gibt es 15,5 Millionen. Vor 4 Jahren waren es noch 300.000 Rentner mehr. Das liegt daran, dass das Pensionsalter immer weiter ansteigt. Und es gibt auch immer mehr Senioren, die auswandern. 2024 haben fast 150.000 Rentner das Land verlassen. Und hier in Südtirol geht's mit den Temperaturen weiter nach oben. Gleich alle weiteren Details.
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3: Ein perfekter Sommertag ist das heute. Wolkenloser Himmel, viel Sonnenschein und Gewitter sind die Seltenheit. Die Temperaturen entsprechend. Bozen meldet 26 Grad, Franzensfeste 22, Rheinenthaufers 18 und Wolkenstein 19 Grad. Auch in den nächsten Tagen bleibt uns dieses sonnig heiße Wetter erhalten.
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7: Daniel Hofer begrüßt Sie aus der Landesverkehrsmeldezentrale. Auf der Passaira Staatsstraße in Rifjan hat sich ein Unfall ereignet. Rechnen Sie mit Behinderungen und Staus in beiden Fahrtrichtungen. Auf Südtirols Hauptstraßen herrscht im Allgemeinen erhöhtes Verkehrsaufkommen. Zu Verzögerungen wegen Arbeiten kommt es auf der Finchgauer Staatsstraße bei Fetzan, auf der Brenner Staatsstraße nördlich von Farn, auf der Bustertaler Staatsstraße zwischen St. Siegmund und Kienz sowie bei Innichen, auf der Grödner Staatsstraße zwischen Weidbruck und Pontives bei Brembach und auf der Gardertaler Staatsstraße bei Zwischenwasser. Wegen Arbeiten gesperrt bleiben die Landesstraße Kastelroth-Weidbruck zwischen der Abzweigung Tissens und der Abzweigung St. Oswald sowie die Landesstraße Brixen-Feldurns zwischen Brixen und der Abzweigung Binzagen bis 18 Uhr. Umleitung über Klausen. Gute und sichere Fahrt.
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12: Kurz vor 10 und wir schwitzen schon wieder in Südtirol. Die Temperaturen steigen und steigen auch heute am 24. Juni weiter. Ich bin Lisa Bipperger und wir wollen uns heute am Vormittag abfrischen. Im Verbrauchertipp der Woche, da wollen wir nämlich mal zum Leitungswasser blicken. Aber nicht nur zum ganz stinknormalen, sondern zu dem, wo Aromazusätze beigeführt werden. Aromazusätze im Leitungswasser sind nämlich ziemlich in Mode. Ja, einfach für den guten Geschmack und für die Erfrischung, allerdings auch ziemlich süß und teuer. Genau darüber sprechen wir mit Ernährungsexpertin Dr. Silke Raffainer um kurz nach 11. Dann gibt's natürlich auch die sommerlichen Hits hier bei uns in der Holiday-Playlist und wir starten mit Malik Harris. Einen schönen Vormittag.

0: Es ist das Jahr 2009 und es werden Städte gebaut. Cassandra Steen und Adel Tawil in der Holiday Playlist um 9:02. Einen schönen Mittwochvormittag. Jetzt gibt's aber aktuelle Musik und zwar aus diesem Jahr und ganz populär gerade. Heute unser Hit des Tages.
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2: Nach Lion und Unity gewährt uns Gentleman heute einen weiteren Ausblick auf sein kommendes Album Gratitude, das für den 28. August angekündigt

Wildfire lautet der Titel der dritten Single-Auskoppelung. Für diese hat sich der Reggae-Artist stimmkräftige Verstärkung an Bord geholt, und zwar von niemand Geringerem als Michael Patrick Kelly. Der irisch-US-amerikanische Sänger, der schon mit 15 den Welthit An Angel für die Kelly Family schrieb, hat im letzten Jahr mit Traces sein erstes Nummer-1-Album als Solokünstler veröffentlicht. Mit Gentleman verbindet ihn eine enge Freundschaft, wie dieser in folgendem Statement zum Hintergrund von Wildfire erklärt. Mein neues Album Gratitude beschäftigt sich mit Vergänglichkeit. Es sind die kleinen Gesten, die den Unterschied machen und uns zusammenbringen. Anderen zu helfen kann befreiend sein, weil es den Blick erweitert und immer etwas zurückkommt. Darum geht es in Wildfire. Und ich hätte diesen Track mit niemand Besserem als Michael Patrick Kelly machen können. 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

0: Brooke Fraser. Schönen Vormittag am Mittwoch mit Radio Holiday. Es ist 10 Minuten nach 10. Vor 2 Wochen im Verbrauchertipp der Woche haben wir schon darüber gesprochen und jetzt wollen wir es nochmal thematisieren. Seit dem 19. Juni nämlich in Kraft getreten. Seit da sind telefonische Werbeanrufe sowie Werbenachrichten, Nachrichten zur Anbahnung oder zum Abschluss von Strom- und Gasverträgen nämlich grundsätzlich verboten. Was ändert sich aber konkret? Das weiß die Geschäftsführerin der Verbraucherzentrale Südtirol, Gunde Bauhofer.
1: Ab dem 19. Juni sind in Italien Werbeanrufe im Bereich von Strom und Gas untersagt. Die Werbeanrufe dürfen nur dann noch durchgeführt werden, wenn vorher eine ausdrückliche Zustimmung von Seiten des Konsumenten eingeholt wurde. Die Verbraucher müssen dabei aber nicht mehr selbst nachweisen, dass sie ohne Einwilligung kontaktiert wurden, sondern die Beweislast liegt beim Anbieter. Angebote müssen über transparente und nachvollziehbare Kanäle erfolgen oder eben auf ausdrückliche Anfrage des Verbrauchers auch telefonisch. Und dieser unerwünschte Verkaufsdruck sollte endlich deutlich zurückgehen.
0: Aber auch nach Inkrafttreten der neuen Regelung ist in einer ersten Phase noch Vorsicht geboten.
1: Auch nach Inkrafttreten dieses Verbots gilt Vorsicht bei der Unterschrift und Vorsicht vor allem, wo Sie die Kreuzchen bei der Zustimmung zur Datenverarbeitung setzen. Wir raten immer dazu, keine Zustimmung für Marketingzwecke zu erteilen. Diese ist gänzlich getrennt von der Zustimmung zu Vertragszwecken und kann auch in jedem Moment widerrufen werden.
0: Die neue Gesetzgebung zum Abschluss von Strom- und Gasverträgen seit dem 19. Juni in Kraft. Telefonische Werbeanrufe sind jetzt verboten. Und Geschäftsführerin der Verbraucherzentrale Südtirol, Gunde Bauhofer, hat noch einen abschließenden Tipp für uns.
1: Als praktischer Tipp von unserer Seite, es ist immer besser, selbst auszusuchen und sich nicht aussuchen zu lassen. Wenn Sie einen neuen Energievertrag möchten, informieren Sie sich aktiv über die Angebote der Anbieter und suchen Sie dann das Passende für Ihre Bedürfnisse aus.
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0: Für uns geht's heute nochmal in die Verbraucherzentrale Südtirol, nämlich mit der Ernährungsexpertin Dr. Silke Raffainer im Verbrauchertipp der Woche in einer Stunde. Wir sprechen über Aromazusätze im Trinkwasser. Der ein oder andere hat sie vielleicht selbst da zu Hause. Darüber dann heute am Vormittag mehr.

Es ist 10.16 Uhr. Auf der Passauer Staatsstraße hat sich ein Unfall ereignet. Deshalb ist die Straße aktuell gesperrt. Sperre auf der Passauer Staatsstraße. Es gibt Staus in beiden Fahrtrichtungen nach einem Unfall. Gute und sichere Fahrt.

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0: Es ist kurz vor 11:30. Die Pinguine Tatici Nucleare, die entschulden sich mal ausgiebig hier bei uns in der Holiday Playlist. Sorry, scusa, lo siento. Wir schreiben den 24. Juni. Einen schönen Mittwochvormittag wünsche ich Ihnen. Es gibt einen lautesten Menschen der Welt. Ja, macht irgendwie Sinn, aber der bekommt dann sogar auch noch einen Weltrekordeintrag ins Guinness-Buch der Rekorde. Seine Stimme kann auf Weltrekordhochtouren laufen. Der 58-jährige Joseph McGrail Bidup ist Stadtschreier von Canberra, der Hauptstadt von Australien. Hauptberuflich ist er Klimaanlagenreiniger. Und er hat einen Weltrekordversuch unternommen und das Wort now, also zu Deutsch jetzt, mit 122,4 Dezibel geschrien. Das ist so laut wie eine Kettensäge.
1: Oh yeah! Oh yeah! Oh yeah! My lords, my ladies and gentlemen, welcome to Canberra!
0: So klingt der neue Weltrekordhalter übrigens in seiner Aufgabe als Stadtschreier der Hauptstadt Australiens.

0: Abstecher auf Südtirols Straßen um Punkt 10:30. Einen schönen Mittwochvormittag. Die Landesstraße 74, die ist heute am Mittwoch und morgen am Donnerstag jeweils von 8.30 Uhr bis 18 Uhr wegen Asphaltierungsarbeiten gesperrt. Die Umleitung, die erfolgt über die Staatsstraße 12 und über Klausen. Landesstraße 24 bei Kastelrothöhe Abzweigung Dissens, immer noch gesperrt bis zum Freitag nach mehreren Murenabgängen. Die Umleitung erfolgt über den Panidach Sattel. Und eine Straßensperre gibt es auf der Passaira Staatsstraße, nämlich hat sich bei Rifjan ein Unfall ereignet. Die Straße ist gesperrt und es gibt Staus in beiden Fahrtrichtungen. Und etwas Geduld braucht es aktuell auf der Pustertaler Staatsstraße. Von Oberfintel bis Kienz verlieren Sie 10 Minuten. Allen unterwegs, gute und sichere Fahrt.
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0: das norwegische Hip-Hop- und Afro-Pop-Duo Vince, Nico und Vince hier bei uns in der Holiday-Playlist mit Am I Wrong. Standen 2014 nach ihrer Erscheinung sogar an der Spitze der Singlecharts in Großbritannien. Ja, wie es denn bei den Singlecharts, wie es denn bei uns hier so aussieht, das erfahren Sie heute übrigens am Nachmittag.
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sommerliche Temperaturen am Mittwochvormittag. Wir schreiben den 24. Juni. Das ist Radio Holiday. 10.46 Uhr. Ja, weil es heiß ist, auch bei uns in Südtirol, auch gerade bei uns im Studio etwa, dann natürlich sind Erfrischungen sehr, sehr willkommen. Manche müssen sich dann ein bisschen austricksen, um auch genügend Wasser zu trinken, so etwa mit Aromazusätzen im Trinkwasser. Ich persönlich drücke ja immer gerne eine frische Zitrone rein. Das hilft auch schon ziemlich, besonders auch beim Wachbleiben, wenn man so in der Mittagshitze dann eher schon beim Wegnicken ist. In der nächsten Stunde gleich um 11 gibt es einen Verbrauchertipp der Woche zu diesen Aromazusätzen im Trinkwasser.

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3: Motorradunfälle in Riffian und in Völs. Hitze in Frankreich, tausende Haushalte ohne Strom. Und sonnig heiß ist es auch heute wieder hier bei uns. Ich bin Stefanie Derzer, schönen Vormittag.
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3: Gleich zwei Motorradunfälle haben heute die Einsatzkräfte im Land beschäftigt. Der erste Unfall ist auf der Straße zwischen Blumau und Völs passiert. Ein Motorrad ist gegen einen Lastwagen geprallt. Der Fahrer des Motorrades wurde schwer verletzt und musste per Hubschrauber ins Krankenhaus gebracht werden. Den zweiten Unfall hat es vor kurzem in Riffian am Eingang des Passaiertals gegeben. Auch hier ist ein Motorradfahrer gestürzt und hat sich verletzt. Der Moneybon, der Wertgutschein von Südtiroler Unternehmen im Handels- und Dienstleistungsverband HDS, wird immer beliebter. Wie die neuen Zahlen zeigen, sind heuer bereits Gutscheine im Wert von fast 4,5 Millionen Euro verschenkt worden. Das ist ein Plus von fast 30% im Vergleich zum Vorjahr. Der Gutschein wird laut HDS vor allem von Unternehmen genutzt als Prämie oder als Dankeschön für ihre Mitarbeiter. Das neue Krankenhaus und Universitätszentrum in Trient wird teurer als geplant. Satte 190 Millionen Euro mehr muss das Land Trient für den Bau ausgeben. Finanziert werden die Zusatzkosten mit einem Kredit und einem Dreijahresplan. Dass das Projekt um so vieles teurer geworden ist, erklärt Landeshauptmann Fugatti, vor allem durch Preisanpassungen. Australien hat es vorgemacht. Bekommt jetzt auch Deutschland ein Social-Media-Verbot für Kinder oder Jugendliche? Die Expertenkommission übergibt heute ihre Handlungsempfehlungen an die deutsche Familienministerin. Was haben die Australier denn für Erfahrungen mit ihrem Social-Media-Verbot gemacht? Ronny Thora.
4: Die Bilanz in Australien fällt bisher gemischt aus. Einerseits berichten Eltern, dass sie einen entspannteren Alltag erleben würden, seit ihre Kinder weniger Zeit in sozialen Netzwerken verbringen. Andererseits berichten Jugendliche, dass sich die Altersbeschränkungen doch recht leicht umgehen ließen. Und das räumen auch die Behörden in Australien ein. Hier in Europa plant zum Beispiel Großbritannien ein Social-Media-Verbot unter 16, also ähnlich wie in Australien, allerdings nicht für Messenger wie WhatsApp.
3: In Italien wird über ein solches Verbot erst diskutiert. Frankreich stöhnt unter der Hitzewelle. Im Nordwesten des Landes sind zehntausende Haushalte vom Strom abgeschnitten. Ein Transformator soll wegen der hohen Temperaturen ausgefallen sein. Frühestens am Abend könnten die Haushalte wieder ans Netz angeschlossen werden. Der französische Wetterdienst spricht von einer ungewohnt intensiven Hitzewelle. Schon um 5 Uhr in der Früh kratzte das westfranzösische La Rochelle an der 30-Grad-Marke. Und wie hoch das Thermometer heute noch hier bei uns klettert, bleiben Sie dran, wir sagen es Ihnen gleich.
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3: Ab ins Schwimmbad, an den See oder wenigstens in den Schatten. Die Sonne scheint von einem ungetrübten Himmel und die Temperaturen steigen noch auf bis zu 35 Grad an. Ein kühlender Regenschauer ist nicht in Sicht. Jetzt aktuell messen wir in Brandsol 27 Grad, in Bretau 22, in Fundas 23 und in Wolkenstein 22 Grad. In den nächsten Tagen gibt es eine Wetterkopie von heute. Einziger Unterschied, es wird noch eine Spur heißer.
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7: Schönen Vormittag aus der Landesverkehrsmeldezentrale, wünscht Renate Stauder. Auf der Passaierer Staatsstraße in Riffian wurde die Unfallstelle geräumt. Die Staus lösen sich langsam auf. Die Landesstraße Brixen-Feldturns ist zwischen Brixen und der Abzweigung Binzagen bis 18 Uhr wegen Asphaltierungsarbeiten gesperrt. Die Umleitung erfolgt über Klausen. Eine Einbahnregelung wegen Arbeiten gibt es unter anderem auf der Brenner Staatsstraße nördlich von Auer und nördlich von Farm, auf der Gadertaler Staatsstraße bei Zwischenwasser und bei Pedratsches, in Gröden bei Puntives und auf der Pustertaler Staatsstraße zwischen Inchen und Vierschach. Die Landesstraße Waldburg-Kastlot ist zwischen der Abzweigung Dissens und der Abzweigung St. Oswald wegen Arbeiten nach einem Uhrenabgang weiterhin gesperrt. Gute Fahrt!
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11: Schönen Mittwochvormittag. Wir schreiben den 24. Juni. Ich bin Lisa Bipperger. Wir sind jetzt gerade um 4 Minuten vor 11. Wir warten noch kurz ab. Ein paar Hits gibt es in der Holiday-Playlist und dazu geht's zu unserem Verbrauchertipp der Woche. Wir sprechen über Aromazusätze fürs Trinkwasser. Sie dürfen gespannt sein, gleich zu Gast Ernährungsexpertin Dr. Silke Raffiner. Und vorher heißt es in der Holiday-Playlist jetzt Holiday.

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1: Passionsfrucht, Apfelpunsch, Pflaumenzimt oder nicht zu vergessen Cola. Für jede nur erdenkliche Geschmacksrichtung gibt es heute Brausewürfel, zum Beispiel Waterdrop. Aromasirupe wie etwa Syrup oder Aromabriefchen als Trinkwasserzusatz. Die meisten davon kalorienfrei und ohne Zucker. Werden sie als gesunde und trendige Alternative sowohl zu zuckergesüßten Getränken als auch zum geschmacksneutralen Leitungswasser beworben. Ernährungsexpertin Dr. Silke Raffiner der Verbraucherzentrale Südtirol zum Thema auf Radio Holiday.
2: Im Handel sind heute verschiedene Aromazusätze für Trinkwasser verfügbar, zum Beispiel in Form von Brausewürfeln oder als Aromasirup oder auch als Aromabriefchen, also als Pulver, das im Wasser aufgelöst wird. Die meisten dieser Zusätze werben damit, dass sie kalorienfrei und ohne Zucker seien. Und sie stellen sich dementsprechend als gesunde Alternative zu den zuckergesüßten Getränken, also beispielsweise Fruchtnektar oder Softdrinks, dar.
1: Trinkwasserzusätze können manchen Menschen dabei helfen, mehr Leitungswasser zu trinken und anderen weniger Erfrischungsgetränke in Einwegflaschen zu kaufen.
2: Wenn man diese Aromazusätze aus gesundheitlicher Sicht bewerten möchte, dann wird man sich die Inhaltsstoffe anschauen. Und da geht beispielsweise aus einer Analyse der Verbraucherzentrale Nordrhein-Westfalen hervor, dass die meisten dieser Produkte zwar keinen Zucker enthalten, aber an dessen Stelle künstliche Süßstoffe, zum Beispiel Acesulfam K oder Sucralose oder auch die Steviolglycoside. Und aus gesundheitlicher Sicht muss man sagen, diese künstlichen Süßstoffe sollten nicht regelmäßig konsumiert werden, sondern bestenfalls gelegentlich, weil sie sich negativ auf die Zusammensetzung der menschlichen Darmflora auswirken könnten und vielleicht auch die Regulation des Blutzuckerspiegels stören könnten.
1: Die Verbraucherzentrale Nordrhein-Westfalen spricht auch von einem übertrieben süßen Geschmack.
2: Wenn man diese Aromazusätze in den empfohlenen Dosierungsmengen

0: verwendet, dann schmeckt das fertige aromatisierte Trinkwasser zwar fruchtig, aber zugleich auch sehr, sehr süß. Das hat den Nachteil, dass sich die menschlichen Geschmackspapillen an diese starke Süße gewöhnen.
1: Vermutlich sind auch einige der verwendeten Aromen künstlich hergestellt. Während die Bezeichnung natürliches Aroma nur für die Gewinnung aus pflanzlichen, tierischen oder mikrobiologischen Rohstoffen steht, ohne über den genauen Ursprung zu informieren. Zu oft erfolgt auch die Vitaminanreicherung, bei Lebensmitteln willkürlich und ohne Notwendigkeit.
0: Ein weiterer Kritikpunkt aus Sicht des Verbraucherschutzes und der Gesundheit sind die verwendeten Aromen, mehrheitlich künstlich hergestellt, und die willkürlich gewählten Vitaminzusätze. Also einige dieser Brausewürfel enthalten Vitamin C und verschiedene B-Vitamine. Dazu ist zu sagen, dass Menschen, die sich vielseitig und ausgewogen ernähren, normalerweise den Bedarf an Vitaminen über die Ernährung decken können und also nicht auf die Versorgung mit Vitaminen über solche Aromazusätze angewiesen sind.
1: Wer die Wasserzusätze stärker verdünnt als von den Herstellern empfohlen, reduziert sowohl den übertrieben süßen Geschmack als auch die Kosten für das aromatisierte Wasser. Denn diese können hoch sein.
0: Nicht zu vernachlässigen sind die Kosten, die für diese Aromazusätze mehr oder weniger regelmäßig anfallen, wenn man diese regelmäßig konsumiert. Laut Verbraucherzentrale Nordrhein-Westfalen kostet ein Liter Wasser, der eben mit diesen verschiedenen Zusätzen aromatisiert wird, zwischen 18 Cent pro Liter bis 2,65 Euro pro Liter. Also das sind doch beträchtliche Kosten für solche Aromabriefchen oder auch Brausewürfel. Als Vergleich dazu hat die Verbraucherzentrale Südtirol 2023 berechnet, dass man weniger als 1 Euro zahlt für eine Person, um ein Jahr lang täglich 1,5 Liter Leitungswasser zu trinken in einer der Südtiroler Gemeinden. Möglicherweise haben sich die Kosten seither verteuert, aber eben 1,5 Liter Leitungswasser täglich zu trinken für eine Person, das kostet in einer Südtiroler Gemeinde um die 1 Euro maximal oder weniger für ein ganzes Jahr.
1: Dr. Silke Raffainer im Verbrauchertipp der Woche auf Radio Holiday. Wir sind der Frage auf den Grund gegangen, sind Aromazusätze für Trinkwasser empfehlenswert? Abschließend gilt zu sagen, egal ob man Waterdrops, Syrup und Co. konsumiert oder nicht. Verwendete Trinkflaschen oder Karaffen sind immer gründlich zu reinigen, um Verunreinigungen und Bakterienfilmen vorzubeugen.
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0: Teddy Swims mit Lose Control. Es ist 11 Uhr und 18 Minuten. Schönen Mittwochvormittag. Ja, es ist Halbzeit und wahrscheinlich denken bei Halbzeit aktuell eh alle nur an Fußball. Die Fußballweltmeisterschaft der Herren ist in vollem Gange und ja, das ganze Land, die ganze Welt ist im Fußballfieber. Auch hier bei uns in Südtirol ein bisschen. Halbzeit aber nicht gerade in irgendeinem Match, das Sie vielleicht verpasst haben. Nein, sondern die Südtiroler Landesregierung, die hat Halbzeit. Sie ist nämlich seit 2,5 Jahren im Amt. Viele blicken auf Sicherheits- und Wohnbaulandesrätin Uli Mayr. Sie war bisher ja in der Opposition, Marlies Winkler.
1: Ja, Uli Mayr ist seit Jahren das Gesicht der Freiheitlichen im Südtiroler Landtag. Der Wechsel von der Opposition in die Regierung hat einiges verändert. Während die Parteikollegen von Mayr noch oft Kritik üben, hat man den Eindruck, dass es um Landesrätin Uli Mayr relativ ruhig geworden ist. Wir sprechen heute mit ihr darüber und über ihr Verhältnis zur SVP. Und das alles hören Sie gleich bei uns im Südtirol-Journal Mittagsmagazin.
0: Wie sieht Uli Mayr ihre eigene Rolle in der Landesregierung? Eine unserer Fragen um 10 vor 12. Dann geht es aber auch um die Frage der Beliebtheit, nämlich bei Ministerpräsidentin Giorgia Meloni. Hat sie denn von den Trump-Attacken sogar profitiert? Und es geht um die heißen Sommerwochen auch bei uns in Südtirol, was der Zivilschutz bei hohen Temperaturen tut. Unsere Themen um 10 vor 12 geht's ins Mittagsmagazin. Einen schönen Vormittag.
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0: Es ist kurz nach 11:30 und wir blicken auf Südtirols Straßen hier auf Radio Holiday. Die Landesstraße 74, die ist heute am Mittwoch und morgen am Donnerstag jeweils von 8.30 Uhr bis 18 Uhr wegen Asphaltierungsarbeiten gesperrt. Die Umleitung erfolgt über die Staatsstraße 12 und über Klausen. Auf der Passauer Staatsstraße noch immer Zeitverlust bei Rifjan nach einem Unfall. Aktuell von Rifjan in Richtung St. Martin in Passauer verlieren Sie eine Viertelstunde. Und die Landesstraße 24 bei Kastelruth, Höhe Abzweigung Dissens, ist immer noch gesperrt und das bis voraussichtlich Freitag. Nach mehreren Murenabgängen die Umleitung erfolgt über den Banider Sattel. Allen unterwegs, gute und sichere Fahrt.
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Måneskin in der Radio Holiday Playlist mit I Wanna Be Your Slave. Und wir bleiben direkt in Italien. Für uns geht's zu Giovanotti. Tutto l'amore che ho. Es wird romantisch um kurz nach 11:30. Schönen Mittwochvormittag.

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Ja, Lieder werden heute Abend bzw. in der Nacht bei uns auch wieder gesungen, nämlich Hymnen. Und angefeuert wird auch bei der Fußballweltmeisterschaft der Herren. Heute Abend um 21 Uhr etwa Anpfiff Schweiz gegen Kanada. Es spielen ebenfalls Bosnien-Herzegowina und Katar gegeneinander. Und dann wird schon wieder der nächste Tag 0 Uhr nachts Schottland-Brasilien oder auch Marokko-Haiti und um 3 Uhr dann noch Tschechien-Mexiko und Südafrika, Südkorea. Einige Spiele, die heute Nacht also auf dem Programm stehen. Ich bin Lisa Pippberger und verabschiede mich an dieser Stelle. Das ist Bon Jovi auf dem Weg ins Mittagsmagazin. 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Schönen Tag, wir hören uns.

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4: Guten Tag, ich bin Marlies Winkler. Trump teilt aus, ob Meloni von seinen Attacken politisch sogar profitiert. Und von der Opposition in die Regierung, wie Landesrätin Uli Maier ihre Rolle sieht.
5: Io sono rimasta sinceramente colpita e quando ho detto che ero colpita ero estremamente sincera.
4: Das sagt Ministerpräsidentin Meloni nach den wiederholten verbalen Attacken von US-Präsident Trump. Die hätten sie wirklich getroffen, sagt sie. Meloni gibt sich nun eher verletzlich, nachdem es in den letzten 5 Tagen zwischen ihr und Trump einen harten Schlagabtausch gegeben hat. Begonnen hat ja alles damit, dass Trump nach dem G7-Gipfel in Frankreich behauptet hat, Meloni hätte ihn um ein Foto gebettelt, um ihre Umfragewerte zu erhöhen. Daraufhin hat Meloni sich gewehrt und gesagt, das sei eine Lüge und er solle sich lieber mal um seine eigenen Umfragewerte kümmern. Dafür, dass sie Trump Kontra gegeben hat, bekommt Meloni nun viel Zuspruch. Das sagt SVP-Senatorin Julia Unterberger.
6: Das ist einerseits für Meloni natürlich ein harter Schlag, weil sie diese besondere Beziehung hatte. Andererseits zeigt sich in den Umfragewerten, dass es Meloni nützt, weil eben in Italien Trump sehr unbeliebt ist. Und es hat den Italienern und Italienerinnen auch gefallen, dass Meloni zurückgeschlagen hat.
4: Dass Meloni richtig reagiert hat, findet auch der Südtiroler Europaparlamentarier Herbert Dorfmann von der SVP. Europa dürfe sich von Trump nicht mehr alles gefallen lassen.
7: Das Duckmäusertum, das wir auch in Europa teilweise haben, wenn man ihn nach Marseille in den Spiegelsaal einlädt, und das ist alles Duckmäusertum am Ende des Tages oder Schöngetue. Ich denke, jemand wie Trump versteht nur die gleiche Sprache, die er selber hat. Und insofern denke ich, hat Frau Meloni sehr gut getan, endlich in aller Klarheit zu sagen, du kannst ruhig tun, aber ich lasse mir es halt nicht gefallen.
4: Der österreichische Universitätsprofessor Franz Eder ist Experte für Außenpolitik der EU und der USA. Und er sagt, mittlerweile sei es für fast jeden Politiker besser, Abstand zu Trump zu halten.
8: Ich glaube, dass jene Staats- und Regierungschefs, die eine gewisse kritische Distanz zu Trump gehalten haben, ohne ihn jetzt zu beleidigen, mittel- bis längerfristig profitiert haben und profitieren werden. Diejenigen, die auf Kuschelkurs gegangen sind, haben schon seit längerem erkannt, dass ihnen das wenig bringt und dass sie auch nicht unbedingt Einfluss bekommen, weil Trump ein Mensch ist, der mit Akteuren, die sich ihm unterordnen, eigentlich verfährt, wie er will und fast mehr Respekt vor jenen hat, die ein hartes Vorgehen gegen ihn fahren.
4: Dass Meloni aus diesem Streit als Siegerin hervorgeht, würde Politikwissenschaftler Eder nicht sagen. Ihre Beliebtheit in Italien hat aber eindeutig profitiert. Meloni konnte mit Trump als gemeinsamen Gegner mehr Italiener auf ihre Seite ziehen, sogar aus dem politischen Lager der Opposition. Die Landesregierung zieht Halbzeitbilanz. 2,5 Jahre ist sie nun im Amt und so lange hat sie noch bis zu den nächsten Wahlen. Heute hat Landesrätin Uli Maier darüber informiert, was sie bisher getan hat und was sie noch vorhat. Sie ist zuständig für Wohnbau und Sicherheit und sie hat in beiden Bereichen ein Gesetz geschrieben. Einmal die Wohnbaureform, wo die Förderungen ausgedehnt wurden und Neubauten nun Einheimischen vorbehalten werden. Und das zweite ist das Gesetz zur Ortspolizei, dass mehr Ortspolizisten und eine bessere Ausbildung für sie vorsieht. Interessant bei Uli Maier ist aber besonders, dass sie die erste deutschsprachige Nicht-SVP-Landesrätin ist. Sie hat nach 2 Jahrzehnten in der Opposition sozusagen die Seite gewechselt. Und genau darüber spricht mein Kollege Wilhelm Schatzer mit ihr.
9: Frau Maier, jetzt zur Halbzeit. Haben Sie sich Regierungsarbeit so vorgestellt? Haben Sie das Gefühl, nach vielen Jahren mit den Freiheitlichen der Opposition, Sie können jetzt mehr für Südtirol, für die Südtiroler tun?
0: Ja, selbstverständlich. Natürlich war es für mich hilfreich, nach 20 Jahren auf der Oppositionsbank, wo man lernt, kritisch zu hinterfragen, Missstände aufzuzeigen, aber immer wieder auch Kompromisse zu suchen. Das kommt mir natürlich in meinem Alltag jetzt zugute. Aber zwei verabschiedete Reformgesetze zeigen, dass Politik viel mehr ist, als nur Forderungen zu stellen. Richtig ist auch, dass Umsetzen natürlich schwieriger ist, aber es hat sich gezeigt, dass durch Fleiß, Leistung, einer Portion Kompromissbereitschaft immer mit einem klaren Ziel vor Augen Veränderungen auch möglich sind. Und deswegen würde ich sagen, bin ich zufrieden und in meiner Rolle als Landesrätin mittlerweile gut angekommen.
9: Ja, Sie sind Landesrätin, das heißt auch Zusammenarbeit mit der SVP. Wie viel von Ihrer früheren Rolle mussten Sie aufgeben? Zum Beispiel jetzt das direkte Demokratiegesetz, da haben Sie als Oppositionspolitikerin das unterstützt, jetzt nicht mehr dafür gestimmt?
0: Ja, das ist nicht wahr. Also ich habe jeden einzelnen Punkt mitgestimmt. Beim letzten Punkt ist mir ein technischer Fehler unterlaufen. Ich war überzeugt, mit Ja gestimmt zu haben. Es hat nicht angenommen, mein Drücken. Da ist ein Lapsus passiert. Das heißt aber nicht, dass ich deswegen anders denken würde. Und aufgegeben, glaube ich, habe ich nichts. Es ist schwieriger. Ich kann jetzt nicht fordern, wie es Oppositionelle tun, sondern ich muss liefern und umsetzen. Und ich glaube, dass ich das gezeigt habe, dass auch Veränderungen in der Landesregierung möglich sind.
9: Manchmal gibt sich Ihre Partei noch so, als ob sie in der Opposition wäre. Ob man Roland Stauder macht Aussendungen, übt Kritik. Sie sind da dann die ruhigere.
0: Ja, ich sehe das eigentlich ganz entspannt. Es ist klar, es fehlt der zweite Abgeordnete natürlich für die Partei. Und man kann es auch umgekehrt sehen. Die soziale Mitte der SVP kritisiert Dinge, die sie jahrzehntelang selbst in der Hand hatte. Folgedessen würde ich einfach sagen, das ist Wahlkampf,
10: sagt Landesrätin Uli Meier. Sie habe ihre freiheitliche Linie nicht aufgegeben. In der Alltagsarbeit halte sie sich aber strikt an das Regierungsprogramm, das die Freiheitlichen mit der SVP und den italienischen Koalitionspartnern ausgehandelt haben.
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2: Heute hat es wieder gekracht auf unseren Straßen und wieder waren Motorräder involviert. Wilhelm Scherzer mit den Kurznachrichten.
3: Der erste Unfall ist auf der Straße zwischen Blumau und Völs passiert. Ein Motorrad ist mit einem LKW zusammengeprallt. Der Motorradfahrer ist dabei so schwer verletzt worden, dass er mit dem Rettungshubschrauber ins Krankenhaus gebracht werden musste. Der zweite Unfall ist in Rifjan passiert. Auch hier ist ein Motorradfahrer gestürzt und hat sich verletzt. Der Moneybon, der Wertgutschein vom Handels- und Dienstleistungsverband HDS, wird immer beliebter. Heuer sind schon Gutscheine im Wert von fast 4,5 Millionen Euro verschenkt worden. Das ist ein Plus von fast 30% im Vergleich zum Vorjahr. Der Gutschein wird laut HDS vor allem von Unternehmen genutzt als Prämie oder Dankeschön für ihre Mitarbeiter. Die Müllverbrennungsanlage in Bozen bleibt nach dem Brand gestern mehrere Wochen lang außer Betrieb. Sorgen machen müssen wir uns deswegen aber nicht. Unser Hausmüll wird trotzdem regulär abgeholt. Das teilt die Betreibergesellschaft Ecocenter mit. Gestoppt wird dagegen vorerst die Sammlung von Sondermüll und Müll aus dem Trentino. Der Rest wird in Bozen zwischengelagert, bis die Anlage wieder läuft. Gestern hatte es einen technischen Defekt in einem Transformator gegeben, der daraufhin Feuer gefangen hat. Die Flammen haben sich über die Fassade bis aufs Dach ausgebreitet. Giulio Angelucci, der Direktor des Landesamtes für Abfallwirtschaft, hat nichts falsch gemacht und im Rahmen seiner Befugnisse und Pflichten als Amtsdirektor gehandelt. Das ist die nun veröffentlichte Begründung des Gerichts, warum Angelucci nach 2 Wochen Verwahrungshaft freigelassen worden ist. Im Fall Alpenkohle wird 5 Südtirolern illegaler Müllhandel vorgeworfen mit Ascheresten aus dem Fernheizwerk Laas. Alle 5 saßen über 2 Wochen im Gefängnis. Nun verpuffen die Vorhaltungen der Antimafia-Staatsanwaltschaft nach und nach. In Italien gibt es weniger Rentnerinnen und Rentner, das zeigen die Zahlen des Nationalen Fürsorgeinstituts IMSS. Insgesamt gibt es 15,5 Millionen Rentner, vor 4 Jahren waren es noch 300.000 Rentner mehr. Das liegt daran, dass das Pensionsalter immer weiter ansteigt. Und es gibt auch immer mehr Senioren, die auswandern. 2024 haben fast 150.000 Rentner das Land verlassen.
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3: Im Persischen Golf sitzen ungeachtet des Rahmenabkommens zur Beendigung des Irankriegs nach wie vor mehr als 1.100 Schiffe fest. Das zeigt die Analyse eines deutschen Versicherungskonzerns. Der Wert der blockierten Schiffe und ihrer Ladung wird auf 125 Milliarden Dollar geschätzt. Eine Auflösung dieses Staus würde auch bei einer Normalisierung der Verhältnisse mehrere Wochen dauern. Und an den Börsen in Europa verliert der DAX mit 0,8% relativ stark, der MIPTEL mit 0,3% weniger.
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4: Ja, diese Hitze bleibt von den Temperaturen her recht konstant. Die Höchstwerte liegen auch heute wieder bei 30 bis 35 Grad. Am Nachmittag entstehen zwar wieder ein paar Quellwolken, Gewitter bleiben heute aber unwahrscheinlich. Philipp Dertorotti vom Landeswetterdienst. Wie geht es denn morgen und in den nächsten Tagen weiter?
5: Ja, es geht sehr sonnig und heiß weiter. Und die Temperaturen steigen noch etwas an. Voraussichtlicher Höhepunkt der Hitzewelle ist der Sonntag mit Höchstwerten bis 37 oder 38 Grad. Morgen Donnerstag bleibt es dazu stabil. Am Wochenende sind am späten Nachmittag und Abend dann wieder einzelne Hitzegewitter möglich.
4: Das war das Südtirol-Journal Mittagsmagazin vom Mittwoch. Wenn Sie mögen, dann hören wir uns morgen wieder zur selben Zeit. Ich bin Marlies Winkler. Ich wünsche Ihnen noch einen schönen Nachmittag. Machen Sie es gut.
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6: Daniel Hofer begrüßt Sie auf der Landesverkehrsmeldezentrale. Auf folgende Straßen kommt es zu Verzögerungen wegen Bauarbeiten. Auf der Finchgauer Staatsstraße bei Fetzahn, auf der Baseirer Staatsstraße bei Saldaus, auf der Brenner Staatsstraße nördlich von Farn, auf der Pustertaler Staatsstraße bei Inichen, auf der Gröner Staatsstraße zwischen Weidburg und Pontives bei Brembach und auf der Gardataler Staatsstraße bei Zwischenwasser. Wegen Arbeiten gesperrt sind die Landesstraße Kastelroth-Weidburg zwischen der Abzweigung Tissens und der Abzweigung St. Oswald sowie die Landesstraße Brixen-Feldurns zwischen Brixen und der Abzweigung Binzagen bis 18 Uhr mit Umleitung über Klausen. Gute und sichere Fahrt!
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3: Hubschrauber im Einsatz. Großfahndung nach entflohenem Häftling in Bozen. Schlagabtausch mit Trump. Umfragewerte von Meloni legen zu. Und es ist sonnig und sehr warm. Ich bin Gunde Bichler. Grüß Gott.
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3: Ein Häftling aus dem Bozner Gefängnis ist seit heute früh auf der Flucht. Der Mann ist in der Nähe des Bozner Krankenhauses entkommen. Seine Spur hat sich verloren. Und seitdem läuft die Suche nach dem Mann. Auch ein Hubschrauber der Polizei kreist über der Stadt. Es ist das vierte Mal innerhalb kurzer Zeit, dass ein Häftling aus dem Bozner Gefängnis türmt. Im März ist ein junger Marokkaner bei einem Freigang untergetaucht und voriges Jahr im September sind zwei Marokkaner über ein Baugerüst aus dem Gefängnis ausgebrochen. Diese beiden konnten bald wieder gefasst werden. Die Serie der schweren Motorradunfälle in Südtirol reißt nicht ab. Heute hat es in Südtirol gleich zwei davon gegeben auf der Völserstraße und in Riffjan. Gegen 9:30 Uhr sind im Dorfzentrum ein Motorrad und ein Lastwagen zusammengeprallt. Der Motorradfahrer und seine Beifahrerin sind erheblich verletzt worden. Und auf der Völserstraße ist eine halbe Stunde zuvor ein Motorrad gegen einen Kleinlaster geprallt. Auch hier hat sich der Motorradfahrer erheblich verletzt. Bei beiden Unfällen waren Notarzt, Rettungshubschrauber und Sanitäter im Einsatz. Die Freiwilligen Feuerwehren haben die Unfallstellen geräumt. Ministerpräsidentin Meloni wird immer beliebter. Ihre Umfragewerte haben um 2% zugelegt. Grund dafür ist, dass sie US-Präsident Trump Kontra gegeben hat, nachdem er sie verbal attackiert hat. Dazu SVP-Senatorin Julia Unterberger.
4: Das ist einerseits für Meloni natürlich ein harter Schlag, weil sie diese besondere Beziehung hatte. Andererseits zeigt sich in den Umfragewerten, dass es Meloni nützt, weil eben in Italien Trump sehr unbeliebt ist. Und es hat den Italienern und Italienerinnen auch gefallen, dass Meloni zurückgeschlagen hat.
3: In den vergangenen Tagen hat es zwischen Meloni und Trump einen harten Schlagabtausch gegeben. Er hatte nach dem G7-Gipfel behauptet, Meloni habe ihn um ein Foto gebettelt, um damit ihre Umfragewerte zu erhöhen. Und sie hat sich dagegen gewehrt und gesagt, das sei eine Lüge und er solle sich lieber um seine eigenen Umfragewerte kümmern. Ein Bär hält sich offenbar im Tiroler Bezirk Landeck auf, und zwar in der Nähe von Nauders, gleich hinter dem Reschen. Dort ist auf einer Alm ein totes Schaf gefunden worden. Tierärzte gehen davon aus, dass ein Bär das Schaf gerissen haben könnte. Zur weiteren Bestimmung werden jetzt Proben im Labor untersucht. Das Land Tirol appelliert an alle, Sichtungen möglichst schnell zu melden. Besonders wichtig für die fachliche Beurteilung seien Fotos und Filme. Und schönsten Sonnenschein haben wir, die Temperaturen steigen kräftig an. Gleich hören Sie mehr dazu.
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3: Mit super Sonnenschein geht's durch die Wochenmitte in Südtirol. Inzwischen haben sich ein paar Quellwolken über den Bergen gebildet. Und mit den Temperaturen geht es auch heute wieder weit nach oben. 31 bis 35 Grad werden es noch. 26 Grad messen wir jetzt zum Mittag in Antholz, 30 in Klausen, 25 Grad in Corvara, 26 in Penz und 23 in Felders. Gewitter sind heute sehr selten. Auch in der zweiten Wochenhälfte geht es sonnig und sehr heiß weiter. Der Höhepunkt der Hitzewelle wird am Wochenende sein mit 38 Grad.
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13: Schönen Nachmittag aus der Landesverkehrsmeldezentrale wünscht Renate Stauder. Die Landesstraße Brixenfeld-Durns ist zwischen Brixen und der Abzweigung Binsagen bis 18 Uhr wegen Asphaltierungsarbeiten gesperrt. Die Umleitung erfolgt über Klausen. Eine Einbahnregelung wegen Arbeiten gibt es unter anderem auf der Brenner Staatsstraße nördlich von Auer und nördlich von Fahren. Auf der Gadertaler Staatsstraße bei Zwischenwasser und bei Pedratsches, in Gröden bei Pontives, auf der Pustertaler Staatsstraße zwischen Inchen und Vierschach und auf der Passeirer Staatsstraße zwischen Riffian und Saltaus. Die Landesstraße Weidburg-Kastelruth ist zwischen der Abzweigung Dissens und der Abzweigung St. Oswald wegen Arbeit nach einem Uhrenabgang weiterhin gesperrt. Gute Fahrt!
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1: Zu Beginn die Stellengesuche. Ein Mann sucht Arbeit als Hausmeister oder Hilfsarbeiter im Raum Bruneck Sand in Taufers. Ein Herr sucht Arbeit am frühen Morgen bis maximal 10 Uhr, zum Beispiel für Lieferdienst, Brötchen oder Zeitungszustellung. Alle Telefonnummern finden Sie online unter radioholiday.it. Jetzt zu den Stellenangeboten. Dr. Gernot Walder GmbH in Außerfilgratten sucht zum erstmöglichen Eintritt für mindestens 30 Stunden in der Woche eine Krankenschwester bzw. Pfleger, Pflegerin für den Hygienestützpunkt in Außerfilgratten. Es erwarten dich tolle Aus- und Weiterbildungsmöglichkeiten im Bereich Hygiene-Wasseranalytik. Nähere Informationen unter infektiologie.tirol. Lebensmittelgroßhandel Seppi Gebhardt in Schapp sucht Magazinmitarbeiter, Mitarbeiterinnen für die Tag- und Mitarbeiterinnen, Mitarbeiter für die Nachtschicht am Standort in Schapps. Du möchtest in einem südtirolweit tätigen Großbetrieb mit fixen Arbeitszeiten und gutem Verdienst arbeiten und hast Lust, dich in einem tollen Team zu verwirklichen? Dann melde dich unter info@seppi-gebhardt.com. Hotel Majestic in Brixen sucht ab Juli eine Reinigungskraft, Zimmerfrau für die laufende Saison Juli, August, September in Voll- oder Teilzeit. Vertragsverlängerung und Umwandlung in Jahresstelle möglich. Anrufen oder E-Mail an info@albergomajestic.it. Der Supertipp Interspar in St. Lorenzen sucht motivierte Kassiererinnen und Kassierer für eine Festanstellung oder als Sommerjob für 2 bis 3 Monate für volljährige Studentinnen und Studenten. Geboten werden eine Anstellung laut Kollektivvertrag DMO, 14 Monatsgehälter sowie ein Einstiegsbruttogehalt von 1.785 Euro bei Vollzeit. Die Einstufung erfolgt in der 4. Lohnebene. Du hast Freude am Einzelhandel, verfügst über gute Deutsch- und oder Italienischkenntnisse und arbeitest gerne mit Menschen? Erfahrung ist von Vorteil, aber keine Voraussetzung. Bewirb dich jetzt per E-Mail an job.bz@despar.it. oder direkt über die Homepage despar.it. Der Jugenddienst Bruneck hat für dich ein spannendes Angebot. Von Oktober 2026 bis Mai 2027 haben junge Erwachsene von 18 bis 28 Jahren die Möglichkeit, im Jugenddienst als Zivildiener, Zivildienerin mitzuarbeiten. Das Arbeitsfeld bietet dir die Möglichkeit, deine Fähigkeiten einzubringen und wertvolle Erfahrungen für deine private und berufliche Zukunft zu sammeln. Angefangen bei der Arbeit mit Kindern und Jugendlichen bis hin zur Mitarbeit im Management. Bewerbungen sind bis Freitag, 3. Juli per E-Mail an Lukas Neumeier möglich. lukas@vollleben.it. Informationen gibt es im Jugenddienst, gerne anrufen sowie unter der Homepage vollleben.it.
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2: 10 vor 2.
3: Schlagabtausch mit Trump. Zustimmung für Meloni wächst. Drogenmissbrauch, Kokain immer mehr auf Vormarsch. Und die Sonne heizt wieder ordentlich ein. Ich bin Gunde Pichler. Grüß Gott.
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3: Ministerpräsidentin Meloni hat US-Präsident Trump Kontra gegeben und das bringt ihr bessere Umfragewerte ein. Sie liegen momentan bei 40%. Vielen Italienerinnen und Italienern hat ihre Reaktion gefallen, weil sie gegen Trump gerichtet ist. Dass Meloni richtig reagiert hat, findet auch der Südtiroler Europaparlamentarier Herbert Dorfmann von der SVP. Er sagt, Europa dürfe sich von Trump nicht mehr alles gefallen lassen.
4: Das Duckmäusertum, das wir auch in Europa teilweise haben, wenn man ihn nach Marseille in den Spiegelsaal einlädt, und das ist alles Duckmäusertum am Ende des Tages oder Schöngetue. Ich denke, jemand wie Trump versteht nur die gleiche Sprache, die er selber hat. Und insofern denke ich, hat Frau Meloni sehr gut getan, endlich in aller Klarheit zu sagen, du kannst ruhig tun, aber ich lasse mir es halt nicht gefallen.
3: Trump hatte nach dem G7-Gipfel in Frankreich behauptet, Meloni habe ihn um ein Foto gebettelt, um ihre Umfragewerte zu erhöhen. Daraufhin hat sich Meloni gewehrt und gesagt, das sei eine Lüge und er solle sich lieber um seine eigenen Umfragewerte kümmern. Die liegen in den USA bei nur noch knapp 30%. Seit heute früh wird in Bozen ein Häftling aus dem Gefängnis gesucht. Er ist in der Nähe des Krankenhauses entkommen und seitdem fehlt von ihm jede Spur. Sofort ist eine groß angelegte Suche gestartet. Auch ein Hubschrauber der Polizei kreist über der Stadt. Es ist das vierte Mal innerhalb kurzer Zeit, dass ein Häftling aus dem Bozner Gefängnis türmt. Zwei konnten wieder gefasst werden. Kokain wird zur neuen Normalität. Darauf weist der Verein Hands hin. Er begleitet jedes Jahr über 1500 Suchtkranke in Südtirol. Mittlerweile würde Kokain von vielen Menschen ähnlich wahrgenommen wie Cannabis vor 20 Jahren, sagt der Verein. Für viele gehöre es zum Arbeits- und Schulalltag dazu, genauso wie zu Partys und zur Bewältigung von Stress. Besonders beunruhigend sieht der Verein die Einnahme von Medikamenten bei Jugendlichen. Beruhigungs- und Schlafmittel seien für viele harmlos, auch deshalb, weil sie zu Hause frei verfügbar seien. Wieder hat es zwei schwere Motorradunfälle in Südtirol gegeben, diesmal auf der Völzerstraße und in Riffjan. Am Vormittag gegen 9:30 Uhr sind im Dorfzentrum von Riffjan ein Motorrad und ein Lastwagen zusammengeprallt. Der Motorradfahrer und seine Beifahrerin sind erheblich verletzt worden. Und auf der Völzerstraße ist gegen 9 Uhr ein Motorrad gegen einen Kleinlaster geprallt. Auch hier hat sich der Motorradfahrer erheblich verletzt. Und es ist herrlich sonnig und sehr warm. Mehr zu den Temperaturen hören Sie gleich.
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3: Schönsten Sonnenschein haben wir heute wieder in Südtirol. Ein paar Quellwolken haben sich inzwischen über den Bergen gebildet. Gewitter sind heute selten. Und die Temperaturen steigen kräftig an. Bis zu 36 Grad erwarten wir noch. Aktuell hat es schon 30 Grad in Laas, 32 in Oberfintel, 25 Grad in Deutschenhofen, 29 in Sand in Taufers und 23 Grad in Wolkenstein. Morgen Donnerstag und bis übers Wochenende hinaus bleibt es sonnig und wird noch wärmer. Bis zu 37, auch 38 Grad sind möglich. Gewitter werden kaum dabei sein.
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7: Daniel Hofer begrüßt Sie aus der Landesverkehrsmeldezentrale. Zu Verzögerungen wegen Arbeiten kommt es immer wieder auf der Passeirer Staatsstraße bei Saldaus, auf der Brenner Staatsstraße nördlich von Farn, auf der Pustertaler Staatsstraße bei Innichen, auf der Grüner Staatsstraße zwischen Weidbruck und Pontives bei Brembach und auf der Gardertaler Staatsstraße bei Zwischenwasser. Wegen Arbeiten gesperrt sind die Landesstraße Kastelruth-Weidbruck zwischen der Abzweigung Tissens und der Abzweigung St. Oswald und die Landesstraße Brixenfeld-Durns zwischen Brixen und der Abzweigung Binzagen bis 18 Uhr mit Umleitung über Klausen. Gute und sichere Fahrt!
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2: 10 vor 3.
3: Neue Ortspolizei wird für mehr Sicherheit sorgen. Grüne gegen Finchgau als Alternativroute zum Brenner. Und es ist herrlich sonnig. Ich bin Gunde Bichler. Schönen Mittwochnachmittag.
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3: Die Landesregierung zieht Halbzeitbilanz. Und heute hat Landesrätin Uli Mayer über ihre Bereiche Wohnbau und Sicherheit berichtet. Zwei Reformgesetze hat Mayer auf den Weg gebracht. Einmal im Wohnbau, da sind etwa die Förderungen ausgedehnt worden. Das zweite Gesetz betrifft die Ortspolizei. Künftig soll es mehr Ortspolizisten geben und sie sollen eine bessere Ausbildung bekommen. Die Menschen erwarten sich nämlich, dass die Ortspolizei nicht nur Strafzettel schreibt, sondern insgesamt für Sicherheit sorgt, sagt Landesrätin Mayer.
4: Wenn Ruhestörungen sind, wenn Einbruchserien sind, wenn Schwierigkeiten mit Lizenzen, mit Müll, mit dem Lärm auf den Passstraßen vorherrscht, möchten sie ja auch, dass Lösungen gefunden werden. Und ohne eine starke Lokalpolizei werden all diese Dinge künftig nicht mehr machbar sein.
3: Die staatlichen Polizeikräfte werden weniger, deshalb sei es wichtig, eine starke Ortspolizei zu haben, sagt Landesrätin Mayer. Ende Juni wird wieder demonstriert, dieses Mal am Fernpass zwischen Füssenreuth und Nassereith an der Grenze zwischen Österreich und Deutschland. Und auch hier protestieren die Menschen gegen den vielen Verkehr wie vor einigen Wochen am Brenner. Die Tiroler Landesregierung will außerdem die kurvenreiche Straße durch einen Tunnel ersetzen. Die Südtiroler Grünen rufen dazu auf, die Sorgen der Menschen ernst zu nehmen und sie warnen gleichzeitig davor, dass durch den Finchgau künftig noch mehr Autos und Lastwagen rollen könnten. Sie befürchten, dass der neue Tunnel unterwegs über den Reschen und durch den Finchgau die Alternative zur Brennerroute werden könnte. Die Südtiroler Landesregierung sollte dem entgegenwirken, unter anderem mit dem Ausbau der Finchgau-Bahn, sagen die Grünen. Kokain wird zur neuen Normalität. Darauf weist der Verein Hens hin. Er begleitet jedes Jahr über 1500 Suchtkranke in Südtirol. Mittlerweile würde Kokain von vielen Menschen ähnlich wahrgenommen wie Cannabis vor 20 Jahren. Für viele gehöre es zum Arbeits- und Schulalltag dazu, genauso wie zu Partys und zur Bewältigung von Stress. Besonders beunruhigend sieht der Verein Hens die Einnahme von Medikamenten bei Jugendlichen. Beruhigungs- und Schlafmittel seien für viele harmlos, auch deshalb, weil sie zu Hause frei verfügbar seien. Wir sind mittendrin in der Prüfungsphase für die Matura. Und für Maturanten und Lehrer heißt es in diesen Tagen ordentlich schwitzen. Nicht nur wegen der Prüfungen, sondern auch wegen der hohen Temperaturen. Die meisten Schulen in Italien haben nämlich keine Klimaanlage. Das haben Umfragen des Zivilschutzes ergeben. Demnach sind 9 von 10 Schulen ohne Klimaanlage. Viele Kandidaten haben deshalb Ventilatoren oder Fächer mit zur Prüfung gebracht.
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3: Und auch bei uns gibt's heute wieder viel Sonnenschein und wir haben Postkartenwetter. Die Sonne lacht vom blauen Himmel, ein paar Wolken halten sich über den Bergen, Regen und Gewitter sind selten. Die Temperaturen klettern unaufhaltsam nach oben. 30 Grad hat's in Flersch und Völs, 31 am Ritten und in Taufers im Münstertal und 25 Grad in Prettau. Die Hitzewelle hält auch in der zweiten Wochenhälfte an. Es bleibt sonnig und wird noch wärmer, bis zu 37, auch 38 Grad am Wochenende. Gewitter bleiben die Ausnahme.
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5: Schönen Nachmittag aus der Landesverkehrsmeldezentrale, wünscht Renate Stauder. Die Landesstraße Brixenfeld-Durns ist zwischen Brixen und der Abzweigung Binzagen bis 18 Uhr wegen Asphaltierungsarbeiten gesperrt. Die Umleitung erfolgt über Klausen. Eine Einbahnregelung wegen Arbeiten gibt es unter anderem auf der Brenner Staatsstraße nördlich von Fahren, auf der Gadertaler Staatsstraße bei Zwischenwasser, auf der Gröner Staatsstraße bei Brembach, auf der Bustertaler Staatsstraße zwischen Inchen und Vierschach und auf der Passeirer Staatsstraße zwischen Riffian und Saltaus. Die Landesstraße Waldbruck-Kastelroth ist zwischen der Abzweigung Dissens und der Abzweigung St. Oswald wegen Arbeiten nach einem Murenabgang weiterhin gesperrt. Gute Fahrt!
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1: Nach Lion und Unity gewährt uns Gentleman heute einen weiteren Ausblick auf sein kommendes Album Gratitude, das für den 28. August angekündigt wird.

Wildfire lautet der Titel der dritten Single-Auskoppelung. Für diese hat sich der Reggae-Artist stimmkräftige Verstärkung an Bord geholt, und zwar von niemand Geringerem als Michael Patrick Kelly. Der irisch-US-amerikanische Sänger, der schon mit 15 den Welthit An Angel für die Kelly Family schrieb, hat im letzten Jahr mit Traces sein erstes Nummer-1-Album als Solokünstler veröffentlicht. Mit Gentleman verbindet ihn eine enge Freundschaft, wie dieser in folgendem Statement zum Hintergrund von Wildfire erklärt. Mein neues Album Gratitude beschäftigt sich mit Vergänglichkeit. Es sind die kleinen Gesten, die den Unterschied machen und uns zusammenbringen. Anderen zu helfen kann befreiend sein, weil es den Blick erweitert und immer etwas zurückkommt. Darum geht es in Wildfire. Und ich hätte diesen Track mit niemand Besserem als Michael Patrick Kelly machen können.

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2: 10 vor 4.
3: Nichts geht mehr. Bombendrohung am Flughafen Bozen. Pläne, mehr Bauzonen für leistbares Wohnen. Und die Sonne heizt heute wieder ordentlich ein. Ich bin Gunde Bichler. Guten Nachmittag.
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3: Der Flughafen Bozen ist heute Mittag durch eine Bombendrohung lahmgelegt worden. Gegen 13 Uhr musste der Flughafen aus Sicherheitsgründen evakuiert werden. Die Passagiere, die schon im Flugzeug nach Brindisi saßen, mussten im Flieger warten. Die Polizei hat das gesamte Flughafengebäude durchsucht, aber nichts gefunden. Nach 1,5 Stunden ist der Flughafen wieder geöffnet worden, nachdem festgestellt wurde, dass es ein Fehlalarm war. Jetzt läuft der Betrieb wieder normal. Zugleich hat es auch am Flughafen Innsbruck Bombenalarm gegeben. Dort ist die Bombendrohung per E-Mail eingegangen. Auch dort wurde der Flughafen vorübergehend gesperrt, aber nichts gefunden. Wer hinter den Drohungen steckt, das ist noch nicht klar und auch nicht, ob es einen Zusammenhang gibt. Mit der Wohnbauförderung allein werden die Preise für Wohnen und Bauen kaum sinken. Das sagt Wohnbaulandesrätin Uli Meyer heute auf einer Pressekonferenz gesagt. Sie hat Halbzeitbilanz gezogen und dabei auf die Wohnbaureform verwiesen. Die Förderungen sind ausgedehnt und das Bausparen verbessert worden. Außerdem ist der gemeinnützige Mietwohnbau gestartet. In den nächsten Jahren werden in Südtirol hunderte bezahlbare Mietwohnungen entstehen. Das allein reiche aber noch nicht, sagt Meyer.
4: Wer glaubt, dass wir die Herausforderungen nur im Bestand lösen können, wenn wir im Bestand bauen, dann wird man sehr schnell an die Grenzen stoßen, weil viele Projekte sehr, sehr teuer werden und viele Projekte dann erst gar nicht umgesetzt werden. Deswegen werden wir moderat und verantwortungsvoll neue Zonen werden ausmeißen müssen.
3: Außerdem werde man in der Landesregierung über neue Baustandards reden müssen, sagt Meyer, weil auch diese die Preise nach oben treiben. Die Polizei hat in Bozen 2 Haftbefehle vollstreckt und 11 Durchsuchungen von Wohnungen. Es geht um den Kampf gegen den Drogenhandel. Die Ermittlungen sind von Trier und Venedig und Pavia ausgegangen. Im Zentrum der Ermittlungen stehen mehrere albanische Staatsbürger, die in Südtirol ansässig sind. Schon im Februar ist ein Hauptverdächtiger festgenommen worden. Damals sind über 8 Kilogramm Rauschgift beschlagnahmt worden und fast 4.000 Euro Bargeld. Der Drogenhandel soll über Venetien, Lombardei und Toskana abgewickelt worden sein. Ende Juni wird wieder demonstriert, dieses Mal am Fernpass an der Grenze zwischen Österreich und Deutschland. Auch dort protestieren die Menschen gegen den vielen Verkehr wie vor einigen Wochen am Brenner. Die Tiroler Landesregierung will außerdem die kurvenreiche Straße durch einen Tunnel ersetzen. Die Südtiroler Grünen rufen dazu auf, die Sorgen der Menschen ernst zu nehmen und sie warnen zugleich davor, dass durch den Finchgau künftig noch mehr Autos und Lastwagen rollen könnten. Sie befürchten nämlich, dass der neue Tunnel unterwegs über den Reschen und durch den Finchgau die Alternative zur Brennerroute werden könnte. Und die Wochenmitte ist sonnig und sehr warm. Gleich hören Sie die weiteren Aussichten.
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3: Viel Sonnenschein haben wir heute wieder in Südtirol. Ein paar Quellwolken halten sich über den Bergen. Gewitter werden kaum dabei sein. Und von Stunde zu Stunde geht es mit den Temperaturen noch weiter nach oben. In Gargazon messen wir 35 Grad, in Langdaufers 25, in Weißberg 29, in Welschnofen 28 und in Saloren 34 Grad. Morgen Donnerstag und bis übers Wochenende hinaus bleibt uns dieses Hochsommerwetter erhalten. Es wird von Tag zu Tag noch wärmer, 37, auch 38 Grad erwarten wir am Wochenende. Gewitter, die Abkühlung bringen könnten, sind momentan nicht dabei.
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13: Aus der Landesverkehrsmeldezentrale begrüßt Sie Daniel Hofer. Zu Verzögerungen wegen Arbeiten kommt es immer wieder auf der Passaira Staatsstraße bei Saltaus, in der Gemeinde Lana in der Meraner Straße, auf der Brenner Staatsstraße nördlich von Farn, auf der Pustertaler Staatsstraße bei Inichen, auf der Gröner Staatsstraße zwischen Weidburg und Pontives bei Brembach und auf der Gadertaler Staatsstraße bei Zwischenwasser. Wegen Arbeiten gesperrt sind die Landesstraße Kastelroth-Weidburg zwischen der Abzweigung Tissens und der Abzweigung St. Oswald sowie die Landesstraße Brixen-Feldurns zwischen Brixen und der Abzweigung Binzagen bis 18 Uhr mit Umleitung über Klausen. Gute und sichere Fahrt!
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3: Charlotte Cardin, geboren in Montreal und wohnhaft in Paris, hat sich als eine der faszinierendsten Stimmen des modernen Pop etabliert. Die Singer-Songwriterin, die bei den France Music Awards 2026 zur Künstlerin des Jahres gekürt wurde, feiert derzeit große Erfolge in Europa und darüber hinaus. Ihr Aufstieg in Frankreich wurde durch den jüngsten enormen Erfolg von Feel Good beschleunigt, dem Nummer 1 Pop-Hit im Radio und bei den Streaming-Diensten im letzten Jahr, der mittlerweile in Frankreich mit Diamant und in Kanada mit Platin ausgezeichnet wurde. Nun kehrt sie mit The Way We Touch zurück.

0: Harry Styles beobachtet in American Girls, wie seine besten Freunde heiraten und viele davon mit amerikanischen Frauen. Irgendwie ist es ein tanzbarer Italo-Disco-Song mit nachdenklicher Tiefe über Liebe, Risiko und das Single-Leben. Aus dem frischen Album Kiss All The Time, Disco Occasionally, das ist Harry Styles mit American Girls.
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Hey, ich bin Mr. Z und ich wünsche euch ganz viel Spaß mit meiner neuen Single Sometimes I Love You auf Radio Holiday. In meinem Basketballteam, wo ich damals gespielt habe, da haben mich die Jungs immer Sai genannt, also von meinem ursprünglichen Namen Simon abgeleitet. Aus Simon wurde Simon und aus Simon wurde dann irgendwann Sai und aus Sai wurde dann irgendwann Mr. Sai. Und diesen Teamnamen, diesen Rufnamen, den ich damals als Basketballspieler hatte, habe ich zum Anlass genommen, das zu meinem Künstlernamen werden zu lassen und dann daraus Mr. Z kreiert. Also so ist mein Künstlername entstanden. Sometimes.

0: Mr. C macht Musik für Momente, die sich nicht erklären lassen, nur fühlen. Geprägt von persönlichen Erfahrungen und den leisen, schweren Phasen des Lebens entstehen seine Songs genau dort, wo Emotionen unausweichlich werden. Mit seinem neuen Track Sometimes I Love You verarbeitet er das Loslassen einer toxischen Beziehung. Ehrlich, ungefiltert und nahbar.
1: Mein Song Sometimes I Love You ist tatsächlich entstanden im Auto. Also, beziehungsweise ich habe vorher im Studio schon eine erste Idee festgehalten mit Gitarre und einem kleinen Beat drunter. Ja, die ersten Zeilen, Sometimes I Love You, but I know you just don't care, sind tatsächlich im Auto entstanden. Und ich habe ziemlich lange an der Idee feilen müssen. Also das war wirklich ein ziemlich langer Weg mit Umarrangieren und die Bridge woanders setzen, die Strophen kürzen, das Intro vielleicht noch ein bisschen kürzer machen, damit alles noch ein bisschen radiotauglicher ist. Also es war ein ziemlich langer Prozess, bis dann letztendlich die Single Sometimes I Love You entstanden ist. Und der Song beschreibt die Ups and Downs in Beziehungen, also beziehungsweise dass es mal halt eben gut läuft. Und dann wiederum halt vielleicht auch mal nicht so gut oder nicht so rund läuft. Das kennen wir vermutlich alle. Deswegen können sich, denke ich mal, auch viele damit identifizieren, weil in jeder Beziehung läuft es mal gut und dann halt vielleicht auch mal eben nicht so gut. Auf jeden Fall ganz liebe Grüße an Radio Holiday und natürlich an Judith und an alle Hörer natürlich auch. Alles Gute und ganz viel Spaß mit meiner neuen Single Sometimes I Love You.

Einmal über den großen Deich geht's für uns jetzt in der Radio Holiday Hitparade. Ich bin Lisa Pippberger und nehme euch mit, nämlich zu den Billboard Hot 100. Wir starten auf der 10 und wir kennen sie nur zu gut. Tame Impala und Jenny mit Dracula.

Platz Nummer 9 der Billboard Hot 100 in dieser Woche. Ella Langley und Morgan Wallen. Sie bringen uns I Can't Love You Anymore auf Radio Holiday. Okay.

Wie schon in der Vorwoche singt sie sich auch in dieser Woche wieder auf die 4 der Billboard Hot 100. Ella Langley mit Be Her. Musik von Drake gibt's auf der 3, Janet.

Und damit zu Nummer 1 der Billboard Hot 100 und zu einem Neueinsteiger. Erste Woche mit dabei und gleich ganz vorne an der Spitze. I knew it, I knew you. Das ist Taylor Swift.

ADMT hat sich eine der leidenschaftlichsten Fangemeinden in der aufstrebenden Indie-Pop-Szene Großbritanniens aufgebaut. ADMT, bürgerlich Adam Taylor, hat zur Freude seiner Fans sein Debüt-Studioalbum angekündigt und die Single Turn the Page veröffentlicht. In der gefühlvollen Single Turn the Page sinniert ADMT über eine vergangene Beziehung, während er die Themen Liebe und Reue sowie die Schwierigkeiten eines Menschen, der ohne dich im Leben weitermacht, erforscht. Number 16.

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2: 10 vor 5.
3: Bombenalarm am Bozner Flughafen war Fehlalarm. Bei Hitze leiden Rettungskräfte auch während der Einsätze. Und viel Sonnenschein und ein paar Wolken haben wir. Ich bin Gunde Bichler. Guten Nachmittag.
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3: Am Flughafen Bozen ist heute Mittag ein Bombenalarm ausgelöst worden. Kurz zuvor ist eine E-Mail eingegangen mit dem Hinweis, dass Sprengsätze im Flughafengebäude platziert seien. Daraufhin ist der Flughafen vorübergehend geräumt worden. Polizei und Sicherheitskräfte haben das Gebäude durchsucht, aber nichts gefunden. Nach 1,5 Stunden wurde der Betrieb schließlich wieder aufgenommen. Kein Flug ist ausgefallen. Die Passagiere, die schon im Flugzeug nach Brindisi saßen, mussten im Flieger warten. Nachdem festgestellt wurde, dass es ein Fehlalarm war, ist der Flugbetrieb wieder aufgenommen worden. Auch am Flughafen Innsbruck ist per E-Mail eine Bombendrohung eingegangen und auch dort wurde das Gebäude geräumt und durchsucht, aber nichts gefunden. Wer dahinter steckt und ob es einen Zusammenhang gibt, das ist noch nicht klar. Europa stöhnt derzeit unter einer ungewöhnlichen Hitzewelle und Südtirol ist mittendrin. Die Temperaturen klettern jeden Tag noch weiter nach oben und in der Nacht kühlt es nur wenig ab. Diese Hitze kann für Menschen gefährlich werden. Deshalb ist der Zivilschutz in diesen Tagen in Alarmbereitschaft. Dabei wirkt sich die Hitze auch auf die Einsatzkräfte selbst aus. Wenn die Feuerwehrleute in ihren Uniformen oder sogar mit Atemschutz löschen müssen, ist das körperlich extrem anstrengend, sagt Klaus Unterweger, der Direktor der Landesagentur für Bevölkerungsschutz. Ein Einsatz bei Hitze läuft deshalb oft anders ab als sonst.
5: Das Schichtsystem muss angepasst werden, auf jeden Fall. Aber es muss auch an die Trinkwasserversorgung gedacht werden. Es müssen Schattenbereiche generiert werden. Es braucht Kühlmöglichkeiten. Und die medizinische Überwachung der Einsatzkräfte ist umso wichtiger.
3: In Südtirol gibt es immer mehr junge Unternehmer unter 35 Jahren. Im Gegensatz zum restlichen Italien steigt ihre Zahl bei uns immer weiter an. Und zwar um ein Drittel allein im vorigen Jahr. Es sind vor allem Firmen in Landwirtschaft, Dienstleistungen und im Bausektor. Das ist beim jüngsten Treffen der Handelskammern von Bozen und Trient gesagt worden. Das sei wichtig für den Generationenwechsel und Zeuge von Innovationsfreudigkeit, sagen die Handelskammern. Aussagen von NATO-Generalsekretär Rutte zur Nutzung von amerikanischen Militärstützpunkten in Italien sorgen hier für Wirbel. Rutte hatte in einem Interview im amerikanischen Fernsehen gesagt, dass im Irankrieg rund 500 amerikanische Flugzeuge von Italien ausgestartet seien. Das stimme so nicht, sagt dazu Verteidigungsminister Crosetto. Genehmigt waren nur technische und logistische Flüge. Der NATO-Generalsekretär betreut in Washington den US-Präsidententreffen. Er will die Wogen so gut wie möglich glätten, weil Trump den europäischen NATO-Partnern immer wieder mangelnde Unterstützung vorwirft. Und sonnig und hochsommerlich warm ist es. Gleich hören Sie mehr zu den Temperaturen.
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2: Ein paar dicke Quellwolken türmen sich inzwischen am Himmel über Südtirol, aber noch überwiegt der Sonnenschein. Nur im Unterland an der Grenze zum Trentino geht gerade ein Regenschauer nieder. Großteils bleibt es heute aber trocken. Und die Temperaturen sind wieder kräftig angestiegen. Am heißesten ist es momentan im Unterland. Bei der Leinburg hat es 35,7 Grad, in Atuns 34, in Gagazon 33 und in St. Martin im Passaia und Klausen 32 Grad. Sonnig und heiß geht es auch in den kommenden Tagen weiter. Die Temperaturen steigen noch weiter an, bis auf 37, auch 38 Grad. Wolken und Gewitter bleiben die Ausnahme.
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4: Aus der Landesverkehrsmeldezentrale begrüßt Sie Renate Stauder. Die Landesstraße Brixen-Feldurns ist zwischen Brixen und der Abzweigung Binzagen bis 18 Uhr wegen Asphaltierungsarbeiten gesperrt. Die Umleitung erfolgt über Klausen. Eine Einbahnregelung wegen Arbeiten gibt es unter anderem auf der Brenner Staatsstraße nördlich von Fahren, auf der Gadertaler Staatsstraße bei Zwischenwasser, auf der Gröner Staatsstraße zwischen Waldburg und Pontives bei Brembach, auf der Pustertaler Staatsstraße zwischen Inchen und Vierschach und auf der Passaierer Staatsstraße zwischen Riffian und Saltaus. Die Landesstraße Waldburg-Kastelroth ist zwischen der Abzweigung Dissens und der Abzweigung St. Oswald wegen Arbeiten nach einem Murenabgang weiterhin gesperrt. Gute Fahrt!
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1: Das Indie-Pop-Trio Almost Monday meldet sich mit ihrer neuen Single No More Regrets zurück. Die Single ist eine Ode an die Freiheit des Loslassens. No More Regrets animiert uns, unseren Impulsen zu folgen, statt zu zögern und im Moment zu leben. Mit No More Regrets zeigt die Band einmal mehr ihr Gespür für scheinbar mühelose, aber emotional aufgeladene Indie-Pop-Hymnen.

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3: Die Radio Holiday Hitparade mit unserem Abstecher jetzt nach Deutschland. Und da beginnen wir auf der 10 von der 2.

vor 4 Wochen in die deutschen Singlecharts eingestiegen und in dieser Woche mit einem großen Sprung nach vorne. Von der 8 auf die 1 aufgestiegen. Gut genug. Das sind Kitschkrieg mit Blumengarten und Shireen David.

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2: Die Gampenbassstraße ist oberhalb von Lahna nach einem Unfall aktuell für den Verkehr gesperrt. Es gibt Staus in beiden Richtungen. PKWs können über Thiesens ausweichen. LKWs müssen die Sperre abwarten. Die Gampenbassstraße ist oberhalb von Lahna nach einem Unfall aktuell für den Verkehr gesperrt.
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1: Ossessione, der neue Song von Samurai Jay. Der 27-jährige Napolitaner überzeugt dabei musikalisch mit seinen beeindruckenden Vocals und optisch mit seiner auffallenden Frisur. Für gute Laune sorgt Ossessione, eine Explosion lateinamerikanischer Rhythmen zwischen Reggaeton und kubanischer Atmosphäre. Der Künstler sehnt sich nach questo maledetto Feeling. Es ist eine Liebe, die zur Musik, die einen die Kontrolle verlieren lässt.
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1: Ganz viel Musica Italiana natürlich in Italien. Und die gibt's jetzt, die italienischen Singlecharts. Ich bin Lisa Peperga und das sind Sfera Ebbasta und Distinct auf Platz Nummer 10. 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

Seit 17 Wochen in den italienischen Singlecharts und auch in dieser Woche wieder auf der 1. Samurai J und Vito Salamanca liefern uns den Top-Hit aus Italien, Ossessione.

0: Und von den Top 10 aus Italien geht's jetzt zurück zu den Top 30 Hits der Woche in der Radio Holiday Hitparade. Ich bin Lisa Pepperger.
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0: 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Number 3.
1: Sommer 2024. Ja, meine Haut ist auch viel zu empfindlich für die Sonne. Aber im Gegensatz zu mir sieht Tame Impala dabei verdammt cool aus. Kevin Parker singt hier über das Leben als Nachtmensch. Run from the sunlight like, na, ihr wisst schon, Tame Impala, Dracula. Und danach bitte alle Knoblauchessen, Sicherheit geht vor.
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Nachdem Tame Impala uns gelehrt hat, wie man als Vampir die Nacht rockt, wird's jetzt romantisch, aber immer noch mit richtig Druck. Danny L. Harl und die Queen Dua Lipa retten mit Two Hearts die Liebe auf dem Dancefloor. Von 1 auf die 2 abgerutscht.

Auf Platz 8 Olivia Rodrigo, Drop Dead. Die 7 One Republic, Need Your Love. Auf der 6, Tampa City, Self-Aware.

Leute, die neue Nummer 1 hat eine der krassesten Geschichten dieses Jahres. 2019 hat Stick Figure den Song Angels Above Me geschrieben. Ein tiefgründiger Reggae-Track über einen Mann, der allein unterwegs ist, durch Stürme geht und die Engel um Führung und Liebe bittet. Dann kommt 2026. Jemand drückt einmal auf AI-Remix, lädt ihn unter anderen Namen hoch und plötzlich ist das Ding auf TikTok explodiert und wird unangefochten Nummer 1 in halb Europa. Die Band hat das nicht autorisiert, aber statt zu meckern, sagt Scott Woodruff, der Sänger der Band: Willkommen an alle, die uns jetzt entdecken, echte Musik von echten Menschen. Das ist die Macht von Reggae, Social Media und ja, auch von KI. Hier ist die neue Nummer 1, Stick Figure, Angels Above Me. Damit sagen wir danke fürs Zuhören. Am Mikrofon Judith Brucker, Lisa Piperger, Albi DJ. Wir hören uns nächste Woche wieder. Bis dahin, Peace!

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2: 10 vor 6.
3: Bombendrohung am Bozner Flughafen war Fehlalarm. Häftling bei Visite im Krankenhaus entflohen. Und es bleibt sonnig und sehr heiß. Ich bin Gunde Bichler. Guten Abend.
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3: Ein Bombenalarm hat heute Mittag den Bozner Flughafen lahmgelegt. Das Gebäude wurde geräumt, nachdem per E-Mail die Drohung eingegangen war, dass im Flughafengebäude Bomben versteckt seien. Polizei, Sicherheitskräfte und Feuerwehr haben das Gebäude durchsucht, aber nichts gefunden. Nach 1,5 Stunden ist der Flugverkehr wieder aufgenommen worden. Ähnliches hat sich am Flughafen Innsbruck abgespielt. Auch dort ist per E-Mail eine Bombendrohung eingegangen. Das Gebäude wurde geräumt und durchsucht. Wer dahinter steckt und ob es einen Zusammenhang gibt, das ist noch nicht klar. Die Fahndung nach einem Häftling aus dem Bozner Gefängnis läuft weiterhin auf Hochtouren. Der Mann aus dem Kosovo ist heute in den frühen Morgenstunden im Krankenhaus Bozen seinen Bewachern entkommen. Zuvor hatte er im Gefängnis angegeben, Spülmittel getrunken zu haben. Daraufhin wurde er in die Notaufnahme ins Krankenhaus gebracht. Dort ist er untergetaucht. Sofort ist eine groß angelegte Suche gestartet, unterstützt durch einen Hubschrauber. Bisher ist der Mann aber nicht gefunden worden. Dauerscrollen, Pornos und Hass. Über Gefahren von TikTok, Instagram und Co. für Kinder und Jugendliche wird zurzeit hitzig debattiert. Viele Länder planen deshalb Altersgrenzen für die Nutzung von sozialen Medien. In Deutschland hat sich jetzt die Expertenkommission Kinder- und Jugendschutz in der digitalen Welt geäußert. Das berichtet Fiona Reinhardt.
5: Die gesetzliche Altersgrenze von 13 Jahren ist allerdings nur ein Vorschlag der Expertenkommission. Alternativ wurde darüber diskutiert, über den EU Digital Services Act bestimmte Dienste oder einzelne Funktionen für bestimmte Altersgruppen zu beschränken. Worin sich die Kommission aber einig ist, das Thema muss auf europäischer Ebene geregelt werden. Und am Ende müssten besonders auch die Plattformbetreiber in die Pflicht genommen werden. Kinder und Jugendliche einfach aus der digitalen Welt auszusperren, sei kein Schutz.
3: Zum Sport, Fußball, jetzt ist es offiziell. Davide Bossanzini ist der neue Trainer des FC Südtirol. Der 50-Jährige hat heute einen 2-Jahres-Vertrag unterschrieben. Er löst Fabrizio Castori ab. Bossanzini war Cheftrainer von Mantova. Der Club hat heuer in der Serie B am Ende der Meisterschaft den direkten Klassenerhalt erreicht. Und der Sechsner Jannik Sinner ist wieder zurück im Wettkampf geschehen. Er hat heute bei einem Tennis-Einladungsturnier in London den Briten Cameron Norrie in 2 Sätzen geschlagen. Sinner trainiert schon seit einer knappen Woche in London. Dort beginnt am Montag das Grand-Slam-Turnier von Wimbledon. Sinner ist Titelverteidiger. Und ein paar Quellwolken sind aufgetaucht. Es bleibt aber sonnig und wird noch wärmer. Gleich gibt's die weiteren Aussichten.
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3: Ein Tag ist zurzeit schöner als der andere und auch wärmer. Das kräftige Hochdruckgebiet dauert an. Auch in der zweiten Wochenhälfte geht es weiter mit viel Sonnenschein und es wird jeden Tag wärmer. Heute waren es 35,7 Grad bei der Leimburg im Unterland und das ist noch nicht der wärmste Tag, schreibt Meteorologe Dieter Peterlin. Morgen werden es 36, am Wochenende auch 37 und 38 Grad. Wolken und Gewitter sind selten. Schauen wir noch auf die Feierabendtemperaturen. 24 Grad messen wir in Wolkenstein. 26 in Toblach, 32 in Schlanders, 35 in Meran, 33 Grad in Brixen und 34 in Bozen.
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8: Schönen Abend wünscht Daniel Hofer auf der Landesverkehrsmeldezentrale. Auf der Gampenpaarstraße zwischen Lahna und der Abzweigung Völlern wurde die Unfallstelle geräumt und die Straße wieder für den Verkehr geöffnet. Die Staus lösen sich auf. Zu Verzögerungen und Wartezeiten wegen Arbeiten kommt es immer wieder in der Gemeinde Lana in der Meraner Straße, auf der Brenner Staatsstraße nördlich von Farn, auf der Pustertaler Staatsstraße bei Innichen, auf der Grüner Staatsstraße zwischen Weidburg und Pontives bei Brembach und auf der Gardertaler Staatsstraße bei Zwischenwasser. Gute und sichere Fahrt!
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1: Zu Beginn die Stellengesuche. Ein Mann sucht Arbeit als Hausmeister oder Hilfsarbeiter im Raum Bronneck Sand in Taufers. Ein Herr sucht Arbeit am frühen Morgen bis maximal 10 Uhr, zum Beispiel für Lieferdienst, Brötchen oder Zeitungszustellung. Alle Telefonnummern finden Sie online unter radioholiday.it. Jetzt zu den Stellenangeboten. Dr. Gernot Walder GmbH in Außerfilgratten sucht zum erstmöglichen Eintritt für mindestens 30 Stunden in der Woche eine Krankenschwester bzw. Pfleger, Pflegerin für den Hygienestützpunkt in Außerfilgratten. Es erwarten dich tolle Aus- und Weiterbildungsmöglichkeiten im Bereich Hygiene-Wasseranalytik. Nähere Informationen unter infektiologie.tirol. Lebensmittelgroßhandel Seppi Gebhardt in Schapp sucht Magazinmitarbeiter, Mitarbeiterinnen für die Tag- und Mitarbeiterinnen, Mitarbeiter für die Nachtschicht am Standort in Schapps. Du möchtest in einem südtirolweit tätigen Großbetrieb mit fixen Arbeitszeiten und gutem Verdienst arbeiten und hast Lust, dich in einem tollen Team zu verwirklichen? Dann melde dich unter info@seppi-gebhardt.com. Hotel Majestic in Brixen sucht ab Juli eine Reinigungskraft, Zimmerfrau für die laufende Saison Juli, August, September in Voll- oder Teilzeit. Vertragsverlängerung und Umwandlung in Jahresstelle möglich. Anrufen oder E-Mail an info@albergomajestic.it. Der Supertipp Interspar in St. Lorenzen sucht motivierte Kassiererinnen und Kassierer für eine Festanstellung oder als Sommerjob für 2 bis 3 Monate für volljährige Studentinnen und Studenten. Geboten werden eine Anstellung laut Kollektivvertrag DMO, 14 Monatsgehälter sowie ein Einstiegsbruttogehalt von 1.785 Euro bei Vollzeit. Die Einstufung erfolgt in der 4. Lohnebene. Du hast Freude am Einzelhandel, verfügst über gute Deutsch- und/oder Italienischkenntnisse und arbeitest gerne mit Menschen? Erfahrung ist von Vorteil, aber keine Voraussetzung. Bewirb dich jetzt per E-Mail an job.bz@despar.it oder direkt über die Homepage despar.it. Der Jugenddienst Bronneck hat für dich ein spannendes Angebot. Von Oktober 2026 bis Mai 2027 haben junge Erwachsene von 18 bis 28 Jahren die Möglichkeit, im Jugenddienst als Zivildiener, Zivildienerin mitzuarbeiten. Das Arbeitsfeld bietet dir die Möglichkeit, deine Fähigkeiten einzubringen und wertvolle Erfahrungen für deine private und berufliche Zukunft zu sammeln. Angefangen bei der Arbeit mit Kindern und Jugendlichen bis hin zur Mitarbeit im Management. Bewerbungen sind bis Freitag, 3. Juli per E-Mail an Lukas Neumeier möglich. lukas@vollleben.it. Informationen gibt es im Jugenddienst, gerne anrufen sowie unter der Homepage vollleben.it.
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0: Na Flora, schau mal, was ist denn da? Eine Murmele, jetzt Gavis. Na Kim Mama, Kim, ja nutz es. Kannst du spielen Muckenmurmele, du musst ja wie langsam reden, also versteh dich ja nicht. Ach so, jetzt habe ich es verstanden. Das Murmele ist der Runa Rudi vom Naturhotel Runa, oben auf der Rodene Galbe. 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
2: 10 vor 7.
3: Club Max, Gemeinde Brixen will mit Betreibern Sicherheitskonzept ausarbeiten. Hitze, tausende Haushalte in Frankreich weiter ohne Strom. Und auch morgen scheint von früh bis spät die Sonne. Ich bin Gunde Biechler, guten Abend.
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3: Brixen braucht den Club Max, damit Jugendliche einen Ort haben, wo sie sicher feiern und erwachsen werden können. Das sagen Bürgermeister Jungmann und Stadtrat Natter nach einer Aussprache mit den Betreibern des Club Max. Der Club ist zurzeit gesperrt. Das hat Polizeichef Ferrari angeordnet, weil es vor der Disco zu mehreren Gewaltvorfällen gekommen ist. Zusammen mit den Betreibern und Sicherheitskräften will die Stadt jetzt an Lösungen arbeiten, um das Nachtleben sicherer zu machen. Rund 1,5 Stunden lang war heute Mittag der Flughafen Bozen gesperrt, weil es eine Bombendrohung gegeben hat. Sie ist per E-Mail eingegangen. Daraufhin ist der Flughafen geräumt worden. Polizei, Sicherheitskräfte und Feuerwehr haben das Gebäude durchsucht, aber nichts gefunden. Am frühen Nachmittag ist der Flugbetrieb dann wieder aufgenommen worden. Auch am Flughafen Innsbruck hat es eine Bombendrohung gegeben. Auch dort wurde nichts gefunden. Ob es einen Zusammenhang gibt, das ist noch nicht klar. Und auch nicht, wer hinter den Drohungen steckt. Heimatpfleger und Umweltschützer sind weiter gegen ein Hotelprojekt in Martell. Geplant ist ein 4-Sterne-Hotel mit 140 Betten auf 1600 Metern Meereshöhe mitten im Nationalpark Stilfser Joch. In einem offenen Brief versuchen Heimatpfleger, Dachverband für Natur- und Umweltschutz und Umweltschutzgruppe Finchgau, den Bürgermeister und die Gemeinderäte von Martell, weder dem Plan für den Bau noch der Verlängerung der Bettenrechte zuzustimmen. Sie sagen, anstatt ein neues Hotel zu bauen, sollten leerstehende Gebäude genutzt werden. Die Fahndung nach einem Häftling aus dem Bozner Gefängnis läuft weiterhin auf Hochtouren. Der Mann aus dem Kosovo ist heute in den frühen Morgenstunden im Krankenhaus Bozen seinen Bewachern entkommen. Zuvor hatte er im Gefängnis angegeben, Spülmittel getrunken zu haben. Daraufhin wurde er in die Notaufnahme ins Krankenhaus gebracht. Dort ist er untergetaucht. Während die Hitze weiter über weiten Teilen von Europa brütet, sind in Frankreich fast 70.000 Haushalte immer noch ohne Strom. Grund dafür ist ein Defekt an einem Transformator. Und dafür sind die hohen Temperaturen schuld. Rachel Sommer ist in Frankreich.
4: Riesige Teile Frankreichs ächzen unter der Hitze. Noch nie gab es in so vielen Gegenden gleichzeitig die höchste Hitzewarnstufe Rot. Selbst in der meist eher kühlen Bretagne brutzeln die Menschen in Frankreich gerade sehr. Und jetzt sind auch noch zehntausende Haushalte dort ohne Strom. Die Menschen können also weder Ventilator noch Klimaanlage benutzen. Und weil es so heiß ist, wird es auch noch ein bisschen dauern, bis der Strom wieder da ist.
3: Und auch hier bei uns bleibt es sonnig und heiß. Die Temperaturen steigen noch weiter an. Gleich hören Sie mehr dazu.
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3: Das sind die längsten Tage des Jahres. Die Sonne scheint von früh bis spät und sie hat viel Zeit, um aufzuwärmen. Und das bleibt auch in den kommenden Tagen so. Es wird jeden Tag noch wärmer in Südtirol. 36 Grad erwarten wir am Morgen, bis zum Wochenende auch 38. Ein paar Quellwolken bilden sich gegen Abend über den Bergen. Gewitter sind selten. Jetzt am Abend ist es angenehm zum Draußensitzen. 28 Grad hat es in Kaltern und Sarntein, 31 in Atturn, 27 in Ridnaun und 25 Grad in Therenten.
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2: Schönen Abend aus der Landesverkehrsmeldezentrale, wünscht Renate Stauder. Auf der Brenner Staatsstraße ist die Westumfahrung von Brixen von 21 Uhr bis 5 Uhr wegen Wartungsarbeiten im Tunnel gesperrt. Die Umleitung erfolgt durch Brixen. Und auch die Landesstraße Schalders ist in Fahren von 21 Uhr bis 5 Uhr wegen Arbeiten gesperrt. Die Landesstraße Waldbruck-Kastelroth ist zwischen der Abzweigung Dissens und der Abzweigung St. Oswald wegen Sicherungsarbeit nach einem Murenabgang weiterhin gesperrt. Gute Fahrt!
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1: Hier ist die Landesverkehrsmeldezentrale mit Renate Stauder. Guten Abend. Auf der Brenner Staatsstraße ist die Westumfahrung von Brixen von 21 Uhr bis 5 Uhr wegen Wartungsarbeiten im Tunnel gesperrt. Die Umleitung erfolgt durch Brixen. Und die Landesstraße Schalders ist in Fahren von 21 Uhr bis 5 Uhr wegen Arbeiten gesperrt. Die Landesstraße Waldbrück-Kastlot ist zwischen der Abzweigung Dissens und der Abzweigung St. Oswald wegen Sicherungsarbeiten nach einem Murenabgang weiterhin gesperrt. Gute Fahrt!